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0: 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Ich bin Anna Löwer. Guten Morgen. Gesundheitsministerin Wagen wird offenbar neue Kanzleramtschefin. Das berichten mehrere Medien. Ihr Nachfolger soll demnach CDU-Generalsekretär Linnemann werden. Offiziell will Kanzler Merz das Ganze wohl heute bekannt geben. US-Präsident Trump hat mal wieder den Zollhammer ausgepackt. Gegen 60 Handelspartner wurden neue Zölle von 10-12,5% angekündigt. Auch EU-Produkte sind betroffen. Als Grund nennt die US-Regierung, dass die betroffenen Länder zu wenig gegen Zwangsarbeit tun. Heute ist es soweit. Jürgen Klopp soll am Vormittag als neuer Bundestrainer vorgestellt werden. Klopp wird wohl einen Vertrag bis inklusive der Weltmeisterschaft 2030 bekommen. Er war nach WM-Flop und Nagelsmann aus gleich Favorit und auch der einzige Kandidat fürs Bundestraineramt. Ein 20-Jähriger muss sich ab heute vor dem Landgericht Bremen wegen Totschlags verantworten. Er soll im März einen anderen Mann in Bremerhaven nach einem Streit so schwer mit einem Messer verletzt haben, dass der später im Krankenhaus verstarb. Ein Urteil in dem Prozess wird im September erwartet.
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3: Und zack, ist schon wieder Freitag. Das Wochenende steht vor der Tür. Okay, wir müssen erstmal durch den Arbeitstag durch. Das kriegen wir aber locker hin mit dem besten neuen Schlagermix. Da habe ich jetzt Maite Kelly für euch dabei. 7 Leben für dich. Kommt gut rein in den Tag, ihr Lieben.
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Herz waren das hier für euch im Radio Roland Schlagermorgen. Moin zusammen, mit uns kommt ihr gut rein in diesem Freitag und natürlich auch durch diesen Freitag mit guter Laune Musik. Und die kommt jetzt im besten neuen Schlagermix von Olaf dem Flipper. Hier ist Weltklasse.

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7: Es gibt gute Nachrichten für den Arbeitsmarkt in Bremen. Frederik Domdey aus der Redaktion. Im Güterverkehrszentrum sollen rund 400 neue Jobs entstehen. Das hat das Wirtschaftsressort mitgeteilt.
8: Auf dem letzten großen Gewerbegrundstück entsteht ein neuer Logistikstandort für Lebensmittel. Geplant ist ein großes Kühl-, Frische- und Ultrafrische-Lager. Neben Logistikflächen entstehen unter anderem auch Büros und eine Werkstatt. Von den rund 400 neuen Arbeitsplätzen sollen nach aktueller Planung etwa 20 Ausbildungsplätze sein. Baubeginn ist für das vierte Quartal 2026 geplant.
7: Mal auf einem Seenotrettungskreuzer mitfahren, eine Mensch-über-Bord-Übung machen und spannende Gespräche führen. Am Sonntag findet wieder der Tag der Seenotretter der DGZRS statt. An Nord- und Ostsee machen viele Stationen mit, darunter die in Bremerhaven, Cuxhaven und Wilhelmshaven. Bei dem Aktionstag wollen die Seenotretter ihre Arbeit vorstellen und für sich werben, denn die DGZRS finanziert sich ausschließlich über Spenden. Er soll in Bremerhaven auf einen anderen Mann eingestochen und ihn getötet haben. Vor dem Bremer Landgericht muss sich ab heute ein 20-Jähriger wegen Totschlags verantworten. Er soll im Streit auf einen anderen Mann losgegangen und insgesamt 8-mal zugestochen haben. Er starb später im Krankenhaus. News aus deiner Region haben wir wieder in einer Stunde für dich.
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10: Um kurz nach 6:30 an diesem Freitagmorgen. Moin zusammen. Im besten neuen Schlagermix habe ich jetzt Pauline dabei. Es geht hinter die Kulissen von Paris. Ich wünsche euch einen schönen Freitag.
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0: Barfuß geht's hier durch den Sommer mit Jürgen Drews. Ihr hört den Radio Roland Schlagermorgen. Und mit uns geht's nicht unbedingt barfuß, aber mit großen Schritten Richtung Wochenende. Nur noch den Tag überstehen, dann haben wir's wieder geschafft. Das macht gute Laune. Und die Extraportion gute Laune, die habe ich jetzt auch wieder dabei. Hier ist eine neue Folge, die Welt in 30 Sekunden.
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2: Bei den Bayreuther Festspielen jubeln wir so. Und beim Tomorrowland eher so. Ansonsten gibt's keine großen Unterschiede. Es ist sauteuer, man trägt Klamotten, die man sonst nie anziehen würde, und als Neuling versteht man nicht, warum alle so ausflippen. Bevor es losgeht, hebt der DJ die Hände oder der Dirigent den Taktstock. Ja, und dann hüpfst du entweder vor einer Bühne zu... Oder du sitzt 5 Stunden geschniegelt auf unbequemen Stühlen und nickst anerkennend zu... Und schließlich, wenn es vorbei ist, erzählen wir alle unseren Freunden.
3: Ey, das war so gut, musst du erlebt haben, echt. Und Alter, es hat so ein krasser Typ aufgelegt, der hieß, glaube ich, Richard Wagner.
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1: 7 Uhr. Ich bin Anna Löwer. Guten Morgen. Fußball-Deutschland schaut am Vormittag gespannt nach Frankfurt. Jürgen Klopp soll auf dem DFB-Campus als neuer Bundestrainer vorgestellt werden. Er wird das DFB-Team wohl das erste Mal Ende September in der Nations League gegen die Niederlande coachen. Stühlerücken in der Bundesregierung. Gesundheitsministerin Waken soll Medienberichten nach neue Kanzleramtschefin werden und CDU-Generalsekretär Linnemann das Gesundheitsministerium übernehmen. Der bisherige Kanzleramtschef Frey soll ja neuer Unionsfraktionschef werden. Die Waldbrände in Südeuropa geraten immer mehr außer Kontrolle. Spanien hat für 2 Regionen den nationalen Notstand ausgerufen, um den Kampf gegen die Feuer zu verstärken. An der französischen Atlantikküste mussten fast 30.000 Menschen wegen der Flammen in Sicherheit gebracht werden. Das Verwaltungsgericht Bremen hat einen Eilantrag gegen die Wahl des neuen Bremerhavener Oberbürgermeisters Martin Güntner abgelehnt. Eingereicht hatte den ein Mitbewerber Güntners. Das Gericht sieht aber keine rechtlichen Fehler im Auswahlverfahren. Gegen den Beschluss kann noch Beschwerde eingelegt werden.
2: Gleich 7:01.
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2: Es geht bewölkt durch den Freitag bei uns in Bremen und umzu. Die Sonne schaut nur selten raus und wenn, dann eher so gegen Abend. Regen ist zum Glück aber auch nicht in Sicht. Nichts zu sehen auf dem Regenradar. Das Ganze bei Temperaturen von maximal 21 Grad. Am Bremer Roland haben wir aktuell 11 Grad.
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2: Da habe ich im Moment einen Blitzer, den die Radio Roland Radar-Reporter entdeckt haben. Der steht in Bremerhaven auf der Langener Landstraße auf Höhe vom Bowling Center. Da wird stadteinwärts geblitzt. Danke an Linda fürs Melden. Unsere kostenlose Stau- und Blitzer-Hotline ist die 0800 77 11 700.
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2: An diesem Freitagmorgen, es geht Richtung Wochenende. Okay, zwischen uns und dem Wochenende steht noch der Arbeitstag, aber den kriegen wir auch gut rum mit dem besten neuen Schlagermix. Jetzt mit Anni Perker, lass mich nie mehr los.
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0: 8:07. Das ist der Radio Roland Schlagermorgen und wir holen für euch die Playa nach Bremen.
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0: Im besten neuen Schlagermix geht's jetzt weiter mit Sonja Liebing. Wenn ich

0: mit Roland Kaiser. Geht's gut rein in den Freitag. 6:45 hört den Radio Roland Schlagermorgen. Wir schauen jetzt mal, was so los ist in der Welt der Schlagerstars.
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0: Musik, die authentisch ist, die setzt sich auch durch.
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0: Genau um diesen Song hier, den ersten Hit von Andrea Berg. Tausendmal belogen. Der ist damals nicht direkt von der 0 auf die 1 gegangen, sondern brauchte etwas, um bei den Leuten zu wirken.
3: Ja, das war damals schon eine wirklich krasse Sache, weil am Anfang konnte ich das Lied gar nicht so wirklich singen, weil dieser Schmerz und dieses Verlassenwerden, das war so ganz tief in mir drin. Ich habe schon immer all diese Gefühle aufgeschrieben und in irgendwelchen Songs verarbeitet. Die Menschen, die das dann nachher gehört haben, die haben es einfach gefühlt, weil ich es gefühlt habe und weil ich es so aus meinem tiefsten inneren Schmerz heraus gesungen habe. Und so sehr dieses tausendmal belogen auch gegen alle Ex-Männer schießt, heißt doch die letzte und wichtigste Zeile vom Refrain: Ich würde es wieder tun mit dir heute Nacht.

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10: Falls dir in den Sommerferien in Oldenburg gerade langweilig ist, solltest du mal in den Oldenburger Ferienpass schauen. Da gibt's noch jede Menge Restplätze für spannende Veranstaltungen aus den verschiedensten Bereichen. Zum Beispiel Sport, Technik, Musik oder Kunst. Das hat die Stadt Oldenburg mitgeteilt. Der Ferienpass richtet sich an Kinder und Jugendliche von 6 bis 17 Jahren. Er soll in Bremerhaven auf einen anderen Mann eingestochen und ihn getötet haben. Vor dem Bremer Landgericht muss sich ab heute ein 20-Jähriger wegen Totschlags verantworten. Er soll im Streit auf einen anderen Mann losgegangen und insgesamt 8-mal zugestochen haben. Er starb später im Krankenhaus. Das sind gute Nachrichten für den Arbeitsmarkt in Bremen. Im Güterverkehrszentrum sollen rund 400 neue Jobs entstehen. Auf dem letzten großen Gewerbegrundstück ist ein neuer Logistikstandort für Lebensmittel geplant. Entstehen soll ein großes, kühlfrische und ultrafrische Lager. Mit dem Bau sollen noch in diesem Jahr begonnen werden, teilte das Wirtschaftsressort mit. News aus deiner Region haben wir wieder in einer Stunde für dich.
11: 7:58.
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11: Bewölkt geht's durch den Freitag bei uns in Bremen und umzu. Die Sonne schaut leider nur selten raus, wenn dann eher gegen Abend. Regen ist aber zum Glück auch nicht in Sicht. Nichts zu sehen auf dem Regenradar bei Temperaturen von maximal 21 Grad. Am Bremer Roland haben wir aktuell 12 Grad.
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11: Das ist schön, da habe ich aktuell nichts zu melden. Unsere kostenlose Stau- und Blitzer-Hotline 0800 77 11 700.
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11: Rein geht's in den Freitagmorgen im besten neuen Schlagermix. Jetzt mit Linda Hesse. Hier ist der Kleinstadt Casanova. Kommt gut rein in den Freitag.
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0: Im besten neuen Schlagermix geht's jetzt weiter mit Laura und

0: Helene Fischer war das hier. Um 14 Minuten vor 8 im Radio Roland Schlagermorgen. Und jetzt gibt's was zu gewinnen bei uns.
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0: 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Mit etwas Glück landet ihr hier bei mir im Studio. Hier nochmal die Nummer 0800 77 11 700.
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0: Im besten neuen Schlagermix geht's weiter mit Vanessa Mai.
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2: 8 Uhr. Ich bin Anna Löwer. Guten Morgen. Heute ist es soweit. Jürgen Klopp soll am Vormittag als neuer Bundestrainer vorgestellt werden. Klopp wird wohl einen Vertrag bis inklusive der Weltmeisterschaft 2030 bekommen. Er war nach WM-Flop und Nagelsmann aus gleich Favorit und auch der einzige Kandidat fürs Bundestraineramt. Gesundheitsministerin Wagen wird offenbar neue Kanzleramtschefin, das berichten mehrere Medien. Ihr Nachfolger soll demnach CDU-Generalsekretär Linnemann werden. Offiziell will Kanzler Merz das Ganze wohl heute bekannt geben. US-Präsident Trump hat mal wieder den Zollhammer ausgepackt. Gegen 60 Handelspartner wurden neue Zölle von 10-12,5% angekündigt. Auch EU-Produkte sind betroffen. Als Grund nennt die US-Regierung, dass die betroffenen Länder zu wenig gegen Zwangsarbeit tun. Ein 20-Jähriger muss sich ab heute vor dem Landgericht Bremen wegen Totschlags verantworten. Er soll im März einen anderen Mann in Bremerhaven nach einem Streit so schwer mit einem Messer verletzt haben, dass der später im Krankenhaus verstarb. Ein Urteil in dem Prozess wird im September erwartet.
3: Eine Minute nach 8.
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3: Das ist überwiegend grau, haut bei uns in Bremen und zu. Hin und wieder guckt dann mal die Sonne raus, so wie jetzt gerade, meistens aber bewölkt und meistens gegen Abend dann noch mehr Sonne. Regen ist zum Glück auch nicht in Sicht, nichts zu sehen auf dem Regenradar bei Temperaturen von maximal 21 Grad. Am Bremer Roland haben wir aktuell 14 Grad.
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3: Da habe ich aktuell einen Blitzer, den die Radio Roland Radar Reporter entdeckt haben. Der steht auf der B6 hier in Bremen. Kurz nach der Unterführung auf Höhe vom Autohaus stadteinwärts wird da geblitzt. Danke an Andreas fürs Melden. Unsere kostenlose Staumblitzer-Hotline 0800 77 11 700.
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3: Und ich habe jetzt Musik von einem Herren und einer Dame. Der Herr ist sogar ganz bei uns in der Nähe am Sonntag. Matthias Reim zusammen mit Michelle. Nicht verdient. Jetzt hier im besten neuen Schlagermix. Kommt gut rein in den Freitag.

0: 8 Minuten nach 8, hier ist der Radio Roland Schlagermorgen. Und bei uns gewinnt ihr heute Tickets für Bremen Ole, die größte Mallorca-Party-Tour der Welt. Mit dabei unter anderem Mia, Julia und Rumbombe. 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Aber auch Julian Sommer, Easy Glück, Oli P. und viele mehr sind mit dabei. Und mal gucken, wer schnell genug war und die Tickets haben möchte. Hier ist Robin, wen habe ich da?
1: Ja, guten Morgen Robin, hier ist Heidrun.
0: Heidrun, grüß dich.
1: Ich bin auf dem Weg zur Arbeit und habe eben gehört, dass ihr Karten verlost. Und da habe ich gedacht, ich rufe mal an, weil ich noch nie bei Bremen Ole war.
0: Du bist aber Partyschlager-Fan.
1: Ja, total. Also Schlager ist für mich, ich höre auch immer Radio Roland. Ihr seid ein toller Sender und am liebsten tanze ich bei Schlager.
0: Das höre ich sehr, sehr gerne. Wen würdest du denn am liebsten sehen bei Bremen Ole von den Leuten, die da sind?
1: Das ist mir eigentlich egal. Hauptsache Party machen und Spaß haben und tolles Wetter, das ganze Ambiente genießen. Also da bin ich jetzt nicht speziell auf irgendjemanden fixiert.
0: Also Hauptsache feiern.
1: Ja, richtig.
0: Wen würdest du denn mitnehmen, wenn du die Tickets gewinnst?
1: Ich würde meinen Lebensgefährten Ralf mitnehmen.
0: Dann würde ich sagen, machen wir es kurz. Du hast mir so viele gute Gründe geliefert, dass du da mit Ralf hingehen musst. Ihr habt die Tickets gewonnen. Viel Spaß bei Bremen Ole.
1: Ja, vielen Dank. Ich bin richtig glücklich, dass ich da auch mal dran teilnehmen kann und freue mich riesig darauf.
0: Heidrun, sehr gerne. Ich wünsche dir noch einen schönen Tag. Heidrun feiert am 8. August bei Bremen Ole.
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0: Im besten neuen Schlagermix habe ich jetzt Christine Stark für euch.
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0: Viertel nach acht, ihr hört den Radio Roland Schlagermorgen. Und ich würde sagen, wir werfen jetzt noch mal einen Blick in die Welt unserer Schlagerstars.
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0: Maite Kelly steht heute Abend Rede und Antwort.
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0: Nämlich in der NDR-Talkshow. Maite spricht dort unter anderem über ihre Pläne für die große Tour im kommenden Jahr. Auch wenn es bis dahin noch ein bisschen hin ist, die Vorbereitungen laufen ja schon auf Hochtouren. Gleichzeitig erzählt sie offen von einer privaten Veränderung. Eine ihrer drei Töchter ist ja mittlerweile ausgezogen. Ein emotionaler Schritt, mit dem sich Maite jetzt auseinandersetzen muss. Alle Fans dürfen sich auf ein persönliches und unterhaltsames Gespräch freuen, das nicht nur die Karriere, sondern auch Maite Kelly privat zeigt. Und vielleicht geht es ja auch um die aktuellen Diskussionen rund um ihren Fan. Club. Wir sind gespannt. Heute Abend 22 Uhr auf NDR.
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3: Es gibt gute Nachrichten für den Arbeitsmarkt in Bremen. Frederik Domdey aus der Redaktion. Im Güterverkehrszentrum sollen rund 400 neue Jobs entstehen. Das hat das Wirtschaftsressort mitgeteilt.
4: Auf dem letzten großen Gewerbegrundstück entsteht ein neuer Logistikstandort für Lebensmittel. Geplant ist ein großes Kühl-, Frische- und Ultrafrische-Lager. Neben Logistikflächen entstehen unter anderem auch Büros und eine Werkstatt. Von den rund 400 neuen Arbeitsplätzen sollen nach aktueller Planung etwa 20 Ausbildungsplätze sein. Baubeginn ist für das vierte Quartal 2026 geplant.
3: Mal auf einem Seenotrettungskreuzer mitfahren, eine Mensch-über-Bord-Übung machen und spannende Gespräche führen. Am Sonntag findet wieder der Tag der Seenotretter der DGZRS statt. An Nord- und Ostsee machen viele Stationen mit, darunter die in Bremerhaven, Cuxhaven und Wilhelmshaven. Bei dem Aktionstag wollen die Seenotretter ihre Arbeit vorstellen und für sich werben, denn die DGZRS finanziert sich ausschließlich über Spenden. Er soll in Bremerhaven auf einen anderen Mann eingestochen und ihn getötet haben. Vor dem Bremer Landgericht muss sich ab heute ein 20-Jähriger wegen Totschlags verantworten. Er soll im Streit auf einen anderen Mann losgegangen und insgesamt 8-mal zugestochen haben. Er starb später im Krankenhaus. News aus deiner Region haben wir wieder in einer Stunde für dich.
5: Eine Minute nach 8:30.
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5: Es geht bewölkt durch den Freitag bei uns in Bremen und umzu. Hin und wieder schaut da mal die Sonne raus, eher selten und wenn dann gegen Abend. Regen ist aber zum Glück auch nicht zu sehen. Nix auf dem Regenradar bei Temperaturen von maximal 21 Grad. Am Bremer Roland haben wir aktuell 15 Grad.
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5: Da habe ich aktuell einen Blitzer, den die Radio Roland Radarreporter entdeckt haben. Der steht auf der B6 hier in Bremen. Kurz nach der Unterführung blitzt es auf Höhe vom Autohaus, wenn ihr statt einwärts fahrt. Danke an Andreas fürs Melden. Unsere kostenlose Stau- und Blitzer-Hotline 0800 77 11 700.
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5: Es geht in den Freitagmorgen Richtung Vormittag. Das macht gute Laune, denn der Arbeitstag geht nach und nach voran. Und am Ende steht das Wochenende. Das wollen wir doch alle, oder? Ich freue mich schon. Habt ihr schon Pläne? Ich glaube, morgen wird gegrillt. Da soll das Wetter auch wieder besser werden. Wie sieht's für euch aus? Ich würde sagen, wir kommen jetzt erstmal gut durch den Tag, ne? Mit dem besten neuen Schlagermix. Hier ist Beatrice Egli. Alibi, euch einen schönen Start in den Freitag.
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0: Ben Zucker war das hier. Um 9:09 im Radio Roland Schlagermorgen. Wart ihr heute schon bei Instagram unterwegs?
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0: Natürlich dürft ihr auch heute noch mal fleißig abstimmen in der Radio Roland Instagram Story. Und zwar welchen Titel ihr um 10:50 hier bei mir in der Sendung hören wollt. Zur Auswahl gibt's da heute Roland Kaiser.
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0: Der tritt im Duell an gegen Paulina Wagner.
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0: Wer von den beiden das Rennen macht, das bestimmt wie immer ihr jetzt noch abstimmen in der Radio Roland Instagram Story. Und den Gewinnersong gibt's dann um 10:50.
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0: Im besten neuen Schlagermix habe ich jetzt Olaf Berger für euch.

0: Das ist so ein Song, da muss man einfach mitsingen. Hier ist der Radio Roland Schlager morgen um 13 Minuten vor 9. An diesem Freitag, es geht aufs Wochenende zu und was da so los ist, das hören wir jetzt.
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0: Feinschmecker kommen heute Abend und auch noch bis Sonntag auf ihre Kosten bei der Street Food Festival Tour 2026 auf dem Rathausmarkt Bremervörde. Da erwarten euch diverse Foodanbieter, kulinarische Highlights, dazu aber auch ein buntes Live-Programm für Jung und Alt, eine Kids Area für die Kleinen, also eine Veranstaltung für die gesamte Familie. Heute Abend darf aber auch gelacht werden in Bremen. Bei der Open Mic Comedy. Im Comedy Keller Bremen-Hillmann-Platz von 20 bis 22 Uhr gibt es da Newcomer und erfahrene Profi-Comedians aus der Comedy-Szene zu sehen. Morgen, am Samstag, gehen wir dann schön zum Flohmarkt. Zumindest die Mädels. Mädchenklamotte an der Waterfront Bremen. Der Outdoor-Flohmarkt von 12 bis 17 Uhr. Und abends feiern wir dann zum Sound von Phil Collins und Genesis. Der Seebühne, wo wir schon an der Waterfront sind. Ab 20.15 Uhr gibt's da Phil, die Genesis und Phil Collins Tribute Show mit den größten Hits. Sonntagabend kommt er dann nach Bremerhaven.
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0: Matthias Reim mit seiner Verdammt, ich lieb dich Jubiläumstour ist auf dem Festivalgelände an der Stadthalle Bremerhaven zu Gast. Am Sonntagabend ab 18.30 Uhr. Wo auch immer ihr hingeht, ich wünsche euch ganz, ganz viel Spaß.
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5: 9 Uhr. Ich bin Anna Löwer. Guten Morgen. Bundeskanzler Merz räumt in seinem Kabinett noch mehr auf als bislang gedacht. Wie die Bild berichtet, entlässt er Verkehrsminister Schnieder. Demnach war Merz zunehmend genervt, dass es nicht genug Fortschritte im Verkehrsministerium gab. Auch an anderen Stellen will Merz umbauen. Details dazu will er heute bekannt geben. VW kommt aus der Abwärtsspirale nicht heraus. Von April bis Juni ist der Gewinn bei Europas größtem Autobauer um ein Drittel eingebrochen. VW steckt seit langem in der Krise und will zehntausende Jobs streichen. Außerdem stehen Werksschließungen im Raum. Fußball-Deutschland schaut am Vormittag gespannt nach Frankfurt. Jürgen Klopp soll auf dem DFB-Campus als neuer Bundestrainer vorgestellt werden. Er wird das DFB-Team wohl das erste Mal Ende September in der Nations League gegen die Niederlande coachen. Das Verwaltungsgericht Bremen hat einen Eilantrag gegen die Wahl des neuen Bremerhavener Oberbürgermeisters Martin Güntner abgelehnt. Eingereicht hatte den ein Mitbewerber Güntners. Das Gericht sieht aber keine rechtlichen Fehler im Auswahlverfahren. Gegen den Beschluss kann noch Beschwerde eingelegt werden.
6: Eine Minute nach neun.
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6: Überwiegend grau geht's bei uns durch den Freitag bei uns in Bremen und umzu. Die Sonne schaut selten mal raus, wenn dann eher gegen Abend. Regen ist aber zum Glück auch nicht in Sicht. Nicht zu sehen auf dem Regenradar. Das Ganze bei Temperaturen von maximal 21 Grad. Am Bremer Roland haben wir aktuell 15 Grad.
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6: Da habe ich aktuell einen Blitzer, den die Radio Roland Radar Reporter entdeckt haben. Der steht hier in Bremen auf der B6, kurz nach der Unterführung auf Höhe vom Autohaus und blitzt stadteinwärts. Danke an Andreas fürs Melden. Unsere kostenlose Stau- und Blitzer-Hotline 0800 77 11 700.
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6: Es ist Freitag, es geht Richtung Wochenende und im besten neuen Schlagermix habe ich jetzt Vanessa Mai für euch. Die küsst uns jetzt wach. Euch einen schönen Freitag. Kommt gut durch den Tag.
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0: Viertel nach neun, Roland Kaiser war das hier im Radio Roland Schlagermorgen und wir schauen jetzt doch mal, was so los ist in der Welt unserer Schlagerstars.
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0: Sehen wir Jolina Drews und Achim Petri bald im Dschungelcamp? Im gemeinsamen Podcast mit Lukas Cordalis haben Jolina Drews und Achim Petri jetzt Folgendes gesagt.
2: Also ich wäre nicht abgeneigt, weil ich finde die Challenge geil.
3: Ich würde Dschungel sofort machen, also ganz ich ehrlich. Komm, lass uns gemeinsam in den Dschungel gehen.
0: Das klingt ja sehr überzeugt. Lukas Cordalis hat ja 2023 schon an der RTL-Show teilgenommen und am Ende den dritten Platz gemacht. Aus seiner Sicht sind allerdings die Schlangenkakerlaken und die ganzen Challenges nicht das Problem. Viel schwieriger ist es, über viele Tage mit den ganzen starken Persönlichkeiten auf engstem Raum auszukommen. Das hat er im Podcast gesagt. Kaum Privatsphäre, wenig Schlaf und der ständige Wunsch, vor den Kameras aufzufallen, kann ganz schnell für Spannungen sorgen. Wir sind gespannt, ob sich Jolina Drews und Achim Petri davon abschrecken lassen oder ob wir zumindest einen der beiden bald im Dschungelcamp begrüßen dürfen.
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6: Falls dir in den Sommerferien in Oldenburg gerade langweilig ist, solltest du mal in den Oldenburger Ferienpass schauen. Da gibt's noch jede Menge Restplätze für spannende Veranstaltungen aus den verschiedensten Bereichen. Zum Beispiel Sport, Technik, Musik oder Kunst. Das hat die Stadt Oldenburg mitgeteilt. Der Ferienpass richtet sich an Kinder und Jugendliche von 6 bis 17 Jahren. Er soll in Bremerhaven auf einen anderen Mann eingestochen und ihn getötet haben. Vor dem Bremer Landgericht muss sich ab heute ein 20-Jähriger wegen Totschlags verantworten. Er soll im Streit auf einen anderen Mann losgegangen und insgesamt 8-mal zugestochen haben. Er starb später im Krankenhaus. Das sind gute Nachrichten für den Arbeitsmarkt in Bremen. Im Güterverkehrszentrum sollen rund 400 neue Jobs entstehen. Auf dem letzten großen Gewerbegrundstück ist ein neuer Logistikstandort für Lebensmittel geplant. Entstehen soll ein großes, kühlfrische und ultrafrische Lager. Mit dem Bau soll noch in diesem Jahr begonnen werden, teilte das Wirtschaftsressort mit. News aus deiner Region haben wir wieder in einer Stunde für dich.
7: 2:50.
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7: Das ist heute überwiegend grau und bewölkt bei uns in Bremen und umzu. Die Sonne schaut hin und wieder mal raus, wenn dann aber auch gegen Abend eher. Regen ist aber zum Glück auch nicht in Sicht. Nicht zu sehen auf dem Regenradar bei Temperaturen von maximal 21 Grad. Am Bremer Roland haben wir aktuell 16 Grad.
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7: Da habe ich gerade einen Blitzer für euch, den die Radio Roland Radar Reporter entdeckt haben. Auf der B6 steht der kurz nach der Unterführung auf Höhe vom Autohaus und blitzt stadteinwärts. Danke an Andreas fürs Melden. Unsere kostenlose Stau- und Blitzer-Hotline 0800 77 11 700.
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7: Es geht mit großen Schritten Richtung Freitagvormittag. Der Arbeitstag geht voran und im besten neuen Schlagermix unterstützt uns jetzt Pia Sophie, Rianne Vablö mit guter Laune. Euch einen schönen Freitag, ihr Lieben. Hey,

0: Gute Laune Musik von Laura Wilde war das hier um 9:09 im Radio Roland Schlagermorgen. Und ich habe jetzt wieder die Extraportion Gute Laune dabei. Und zwar mit einer neuen Folge Die Welt in 30 Sekunden.
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2: Bei den Bayreuther Festspielen jubeln wir so. Und beim Tomorrowland eher so. Ansonsten gibt's keine großen Unterschiede. Es ist sauteuer, man trägt Klamotten, die man sonst nie anziehen würde, und als Neuling versteht man nicht, warum alle so ausflippen. Bevor es losgeht, hebt der DJ die Hände oder der Dirigent den Taktstock. Ja, und dann hüpfst du entweder vor einer Bühne zu... Oder du sitzt 5 Stunden geschniegelt auf unbequemen Stühlen und nickst anerkennend zu... Und schließlich, wenn es vorbei ist, erzählen wir alle unseren Freunden.
3: Ey, das war so gut, musst du erlebt haben, echt. Und Alter, es hat so ein krasser Typ aufgelegt, der hieß, glaube ich, Richard Wagner.
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0: Dieter Ötzi und Nick P. waren das hier um 13 Minuten vor 10 im Radio Roland Schlagermorgen. Habt ihr schon abgestimmt? Wenn nicht, habt ihr noch ein bisschen Zeit.
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0: Bis kurz nach 10:30 habt ihr noch Zeit, euch zu entscheiden, welchen Titel ihr dann hier bei mir in der Sendung hören wollt. Das macht ihr ganz einfach in der Radio Roland Instagram Story. Und abstimmen könnt ihr da heute für Roland

0: Entscheidung, wer heute das Rennen macht. Wie gesagt, ein bisschen Zeit ist noch bis kurz nach 11:30 und dann hören wir, für wen ihr euch entschieden habt.
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0: Im besten neuen Schlagermix habe ich jetzt die Dame, die auf großer 360-Grad-Tour ist. Hier ist Helene Fischer mit der aktuellen Single Heute Nacht. Kennst du?

0: 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Ich bin Anna Löwer. Guten Tag. Kanzler Merz baut seine Regierungsmannschaft im großen Stil um. Gesundheitsministerin Wagen wird Kanzleramtschefin und CDU-Generalsekretär Linnemann übernimmt das Gesundheitsressort. Dass Verkehrsminister Schnieder seinen Posten räumen muss, bestätigt Merz noch nicht. Fußball-Deutschland schaut am Vormittag gespannt nach Frankfurt. Jürgen Klopp soll auf dem DFB-Campus als neuer Bundestrainer vorgestellt werden. Er wird das DFB-Team wohl das erste Mal Ende September in der Nations League gegen die Niederlande coachen. VW kommt nicht aus der Abwärtsspirale heraus. Von April bis Juni ist der Gewinn bei Europas größtem Autobauer um ein Drittel eingebrochen. Gerade die schwachen Verkäufe in China machen Volkswagen zu schaffen. VW steckt seit langem in der Krise und will Zehntausende Jobs streichen. Außerdem stehen Werksschließungen im Raum. Nach dem Brand eines Kakaolasters am Maschener Kreuz auf der A1 müssen sich Autofahrer noch mindestens bis morgen auf Behinderungen einstellen. Die Fahrbahn in Richtung Hamburg ist wieder frei, in Richtung Bremen bleibt es voraussichtlich bis morgen einspurig. Die Flammen haben die Fahrbahn so stark beschädigt, dass größere Reparaturen notwendig sind.
1: Eine Minute nach 10.
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1: Es ist überwiegend grau bei uns in Bremen und umzu. Die Sonne schaut, wenn dann nur selten mal raus und wenn dann auch eher gegen Abend. Regen ist aber zum Glück auch nicht in Sicht. Nichts zu sehen auf dem Regenradar und es wird auch angenehm warm bei Temperaturen von maximal 21 Grad. Am Bremer Roland haben wir aktuell 16 Grad.
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1: Mit einer Meldung und einem Blitzer hier für euch. Die Meldung kommt von der A1 Osnabrück Richtung Bremen. Zwischen Bremen-Brinkum und Arsten haben wir 3 Kilometer Stau vor der Baustelle auf der Weserbrücke. Und einen Blitzer gibt es auch noch, den die Radio Roland Radarreporter entdeckt haben. Der steht hier in Bremen auf der B6. Kurz nach der Unterführung blitzt es auf Höhe vom Autohaus statt einwärts. Danke an Andreas fürs Melden. Unsere kostenlose Stau- und Blitzer-Hotline 0800 77 11 700.
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1: Zack, da sind wir schon im Freitagvormittag angekommen. Es geht voran, sehr schön. Moin zusammen, jetzt im besten neuen Schlagermix mit Michelle in 80 Küsten um die Welt. Euch einen schönen Freitag, kommt gut durch den Arbeitstag.
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0: Norman Langen bringt uns hier gut in den Vormittag bei Radio Roland. An diesem Freitag, das Wochenende steht vor der Tür. Und was da so los ist, das hören wir jetzt.
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0: Egal ob Bambi, Grimme-Preis oder Goldene Kamera, Jürgen von der Lippe hat sie alle abgestaubt und ist seit Ewigkeiten schon als Moderator auf Bühnen und im Fernsehen unterwegs. Heute Abend ist er ganz bei uns in der Nähe auf seiner einzigen Sommerlesung. Die nennt sich Sextext Sextet und findet im Park der Gärten in Bad Zwischenahn statt. Los geht's da ab 19.30 Uhr. Wenn ihr mehr Lust auf Party habt, dann seid ihr im Chagall-Club gut aufgehoben heute Abend. Da ist nämlich Cocktail Night im Chagall angesagt, am Remberti-Ring hier in Bremen. Da wird der Sommer gefeiert mit einem bunten Partymix aus 90s Pop und aktuellen Charts. Morgen Abend gibt's ein ganz besonderes Dinner, und zwar das White Court Dinner am Sommerdeich 1A in Bremen. Für eine Nacht verwandelt sich da der Tennisplatz von Rot-Weiß Bremen in die außergewöhnlichste Dinner-Location der Stadt, mit einer Tafel unter freiem Himmel mit Blick auf den Sonnenuntergang am Weserstadion. Musik gibt's natürlich auch bei uns in Bremen, und zwar auf der Seebühne morgen Abend. Phil bringt die größten Hits von Genesis und Phil Collins in einer erweiterten Show zusammen. Das Ganze morgen Abend auf der Seebühne. Und wo wir schon bei Live-Musik sind, am Sonntag geht's auch nochmal heiß her, und zwar in Bremerhaven. Da ist Matthias Reim zu Gast mit seiner Verdammt, ich lieb dich Jubiläumstour auf dem Festivalgelände an der Stadthalle Bremerhaven. Um 18.30 Uhr startet das große Open Air am Sonntag. Wo auch immer ihr hingeht, ich wünsche euch ganz, ganz viel Spaß, ihr Lieben.
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1: Musik, die authentisch ist, die setzt sich auch durch.
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1: Das hat Andrea Berg jetzt in einem Interview gesagt. Genau, es geht um diesen Song hier, ihren ersten Hit, tausendmal belogen. Der ist damals nämlich nicht direkt von 0 auf die 1 gegangen, sondern brauchte etwas, um bei den Leuten zu wirken.
3: Ja, das war damals schon eine wirklich krasse Sache, weil am Anfang konnte ich das Lied gar nicht so wirklich singen, weil dieser Schmerz und dieses Verlassenwerden, das war so ganz tief in mir drin. Ich habe schon immer all diese Gefühle aufgeschrieben und in irgendwelchen Songs verarbeitet. Die Menschen, die das dann nachher gehört haben, die haben es einfach gefühlt, weil ich es gefühlt habe und weil ich es so aus meinem tiefsten inneren Schmerz heraus gesungen habe. Und so sehr dieses tausendmal belogen auch gegen alle Ex-Männer schießt, heißt doch die letzte und wichtigste Zeile vom Refrain: Ich würde es wieder tun mit dir heute Nacht.

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3: Es gibt gute Nachrichten für den Arbeitsmarkt in Bremen. Frederik Domdey aus der Redaktion. Im Güterverkehrszentrum sollen rund 400 neue Jobs entstehen. Das hat das Wirtschaftsressort mitgeteilt.
4: Auf dem letzten großen Gewerbegrundstück entsteht ein neuer Logistikstandort für Lebensmittel. Geplant ist ein großes Kühl-, Frische- und Ultrafrische-Lager. Neben Logistikflächen entstehen unter anderem auch Büros und eine Werkstatt. Von den rund 400 neuen Arbeitsplätzen sollen nach aktueller Planung etwa 20 Ausbildungsplätze sein. Baubeginn ist für das vierte Quartal 2026 geplant.
3: Mal auf einem Seenotrettungskreuzer mitfahren, eine Mensch-über-Bord-Übung machen und spannende Gespräche führen. Am Sonntag findet wieder der Tag der Seenotretter der DGZRS statt. An Nord- und Ostsee machen viele Stationen mit, darunter die in Bremerhaven, Cuxhaven und Wilhelmshaven. Bei dem Aktionstag wollen die Seenotretter ihre Arbeit vorstellen und für sich werben. Denn die DGZRS finanziert sich ausschließlich über Spenden. Er soll in Bremerhaven auf einen anderen Mann eingestochen und ihn getötet haben. Vor dem Bremer Landgericht muss sich ab heute ein 20-Jähriger wegen Totschlags verantworten. Er soll im Streit auf einen anderen Mann losgegangen und insgesamt 8-mal zugestochen haben. Er starb später im Krankenhaus. News aus deiner Region haben wir wieder in einer Stunde für dich.
5: 2:30.
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5: Das ist bewölkt heute bei uns in Bremen und umzu. Die Sonne schaut nur selten mal raus, aber Regen ist zum Glück auch nicht in Sicht. 21 Grad sind heute maximal drin. Morgen sieht schon besser aus. 10 Stunden Sonne, kein Regen am Samstag bei Temperaturen bis 27 Grad. Am Bremer Roland haben wir aktuell 17 Grad.
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5: Mit einer Meldung und einem Blitzer hier für euch. Die Meldung kommt von der A1 Osnabrück Richtung Bremen. Da ist zwischen Bremen-Brinkum und Aasten 3 Kilometer Stau angesagt. Und einen Blitzer gibt es auch noch, den die Radio-Roland-Radar-Reporter entdeckt haben. Der steht auf der B6 hier in Bremen, blitzt kurz nach der Unterführung auf Höhe vom Autohaus. Und zwar, wenn ihr stadteinwärts fahrt. Danke an Andreas fürs Melden. Unsere kostenlose Stau- und Blitzer-Hotline 0800 77 11 700.
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5: Und mit der letzten Chance jetzt noch abzustimmen in der Radio Roland Instagram Story. Genau 2 Titel habt ihr noch Zeit, um euch auszusuchen, welcher Titel dann hier bei mir in der Sendung laufen soll. Zur Auswahl gibt's heute Roland Kaiser.
6: 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Was soll's?
5: Wer tritt an gegen Paulina Wagner?
7: Gib mir nur noch einen letzten Kuss.
5: Und ihr habt jetzt noch 2 Titel Zeit abzustimmen. Und wer gewonnen hat, das hören wir dann gleich hier bei mir in der Sendung. Euch einen schönen Freitag.
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0: Problem. Andrea Berg am Freitagvormittag. Ihr hört Radio Roland jetzt mit dem Ergebnis eurer Abstimmung.
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0: Zum letzten Mal in dieser Woche habt ihr abgestimmt, welcher Titel jetzt hier bei mir in der Sendung laufen soll. Zur Auswahl gab's da heute in der Radio Roland Instagram Story Musik von Roland Kaiser.
2: Ich sag nur kein Problem.
0: Der ist im Duell angetreten gegen Paulina Wagner.
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0: Und welcher Titel mit über 70% eurer Stimmen gewonnen hat heute, das hören wir jetzt.
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0: Nachrichten. 11 Uhr. Ich bin Anna Löwer. Guten Tag. Kanzler Merz baut seine Regierungsmannschaft im großen Stil um, lässt aber noch Fragen offen. Klar ist, Nina Wagen wird neue Kanzleramtschefin und Carsten Linnemann übernimmt ihr Gesundheitsressort. Merz kündigt an, dass es noch mehr Wechsel gibt. Dass Verkehrsminister Schnieder gehen muss, bestätigt er noch nicht. Heute ist es soweit, Jürgen Klopp soll am Vormittag als neuer Bundestrainer vorgestellt werden. Klopp wird wohl einen Vertrag bis inklusive der Weltmeisterschaft 2030 bekommen. Er war nach WM-Flop und Nagelsmann aus gleich Favorit und auch der einzige Kandidat fürs Bundestraineramt. VW kommt aus der Abwärtsspirale nicht heraus. Von April bis Juni ist der Gewinn bei Europas größtem Autobauer um ein Drittel eingebrochen. VW steckt seit langem in der Krise und will zehntausende Jobs streichen. Außerdem stehen Werksschließungen im Raum. Das Verwaltungsgericht Bremen hat einen Eilantrag gegen die Wahl des neuen Bremerhavener Oberbürgermeisters Martin Güntner abgelehnt. Eingereicht hatte den ein Mitbewerber Güntners. Das Gericht sieht aber keine rechtlichen Fehler im Auswahlverfahren. Gegen den Beschluss kann noch Beschwerde eingelegt werden.
1: Eine Minute nach 11.
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1: Das ist überwiegend bewölkt bei uns in Bremen und umzu heute am Freitag. Die Sonne schaut nur selten mal raus, aber Regen ist auch nicht in Sicht. Maximal 21 Grad sind heute drin. Morgen sieht es da schon besser aus. 10 Stunden Sonne erwarten uns am Samstag. Kein Regen und das Ganze bei Temperaturen bis 27 Grad. Am Bremer Roland haben wir aktuell 17 Grad.
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1: Zwei Meldungen und einen Blitzer gibt's hier für euch. A1 Osnabrück Richtung Bremen. Zwischen Bremen-Brinkum und Asten sind aktuell 3 Kilometer Stop and Go angesagt. Und in der Gegenrichtung A1 Bremen Richtung Osnabrück, da haben wir zwischen dem Dreieck Stur und Wildeshausen Nord 3 Kilometer ebenfalls Stop and Go. Einen Blitzer gibt's auch noch, den die Radio Roland Radar Reporter entdeckt haben. Der steht auf der B6 hier in Bremen. Und der blitzt kurz nach der Unterführung beim Autohaus statt einwärts. Danke an Andreas fürs Melden. Unsere kostenlose Stau- und Blitzer-Hotline 0800 77 11 700.
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1: Durch den Freitagvormittag geht's immer weiter Richtung Wochenende. Jetzt mit dem Motto des Tages und natürlich auch fürs Wochenende. Das kommt von Francine Jordi. Alles wird gut jetzt hier im besten neuen Schlager-Mix. Kommt gut durch den Tag, ihr Lieben.
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1: Maite Kelly steht heute Abend Rede und Antwort.
2: Wer lieben will, muss fühlen.
1: Nämlich in der NDR-Talkshow. Maite spricht dort unter anderem über ihre Pläne für die große Tour im kommenden Jahr. Auch wenn es bis dahin noch ein bisschen hin ist, die Vorbereitungen laufen ja schon auf Hochtouren. Gleichzeitig erzählt sie offen von einer privaten Veränderung. Eine ihrer drei Töchter ist ja mittlerweile ausgezogen. Ein emotionaler Schritt, mit dem sich Maite jetzt auseinandersetzen muss. Alle Fans dürfen sich auf ein persönliches und unterhaltsames Gespräch freuen, das nicht nur die Karriere, sondern auch Maite Kelly privat zeigt. 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
3: Bremen ist für Fachkräfte richtig attraktiv. Die Social-Media-Plattform LinkedIn gilt als führendes Netzwerk für Geschäftskontakte und hat Bremen zur dynamischsten Stadt für Fachkräfte gekürt. Ausgewertet wurden vor allem Neueinstellungen und Zuzüge. Verantwortlich dafür ist unter anderem die Rüstungsindustrie. Das Bremer Verwaltungsgericht hat den Eilantrag gegen die Oberbürgermeisterwahl in Bremerhaven abgelehnt. Die Ausschreibung und das Wahlverfahren seien rechtlich nicht zu beanstanden. Die Wahl von Martin Güntner zum neuen OB Anfang Mai war demnach rechtens. Güntner darf sein Amt aber erst antreten, wenn der Beschluss rechtskräftig ist. Ein Gegenkandidat hatte den Eilantrag gestellt. Er fand das Bewerbungsverfahren und die Stellenausschreibung unfair. Eine traurige Nachricht kommt vom Bremerhavener Zoo am Meer. Da ist jetzt nämlich ein Humboldt-Pinguin gestorben. Er hat ein Rekordalter von 43 Jahren erreicht. News aus deiner Region haben wir wieder in einer Stunde für dich.
4: 3:30.
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4: Es ist überwiegend bewölkt bei uns in Bremen und umzu. Die Sonne schaut, wenn dann nur ganz, ganz selten raus. Aber Regen ist zum Glück auch nicht in Sicht. Das Ganze bei 21 Grad maximal heute. Morgen sieht es schon besser aus. 10 Stunden Sonne erwarten uns da, kein Regen. Am Samstag gibt es auch Temperaturen bis 27 Grad. Am Bremer Roland haben wir aktuell 18 Grad.
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4: Zwei Meldungen und ein Blitzer habe ich hier für euch. Die erste Meldung kommt von der A1, beziehungsweise beide Meldungen sogar. Zum ersten Osnabrück Richtung Bremen. Zwischen Bremen-Brinkum und Aasten haben wir 4 Kilometer Stop and Go. Und auch in der Gegenrichtung Bremen Richtung Osnabrück haben wir zwischen dem Dreieck Stur und Wildeshausen 3 Kilometer Stop and Go. Einen Blitzer gibt es auch noch, den die Radio Roland Radar Reporter entdeckt haben. Der steht hier auf der B6 in Bremen. Blitzt kurz nach der Unterführung auf Höhe vom Autohaus stadteinwärts. Danke an Andreas fürs Melden. Unsere kostenlose Stau- und Blitzer-Hotline 0800 77 11 700.
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4: Es geht Richtung Mittagspause. Man kann sie quasi schon riechen hier bei Radio Roland. Also zumindest hier im Studio. Aber das liegt, wie gesagt, auch öfter mal an dem Italiener, der hier unten im Haus mit drin ist. Aber man bekommt richtig Lust, gleich Pause zu machen. Bis es soweit ist, habe ich im besten neuen Schlagermix für euch Stereo Act und Lena Marie Engel. Hier wird jetzt gefeiert. Euch einen schönen Freitag. Hey.

Beatrice Egli verliert hier die Balance auf dem Weg in Richtung Mittagspause. Ihr hört Radio Roland an diesem Freitag. Das Wochenende steht vor der Tür und die Abende stehen im Zeichen der Oldies.

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0: Im besten neuen Schlagermix habe ich jetzt J-Kahn für euch. Hier ist Boomerang.
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2: 12 Uhr. Ich bin Anna Löwer. Guten Tag. Lange wurde darauf gewartet, nun ist es endlich offiziell. Jürgen Klopp ist neuer Bundestrainer. Er soll's nach der enttäuschenden WM nun richten und bekommt einen 4-Jahres-Vertrag beim DFB. In der Nations League Ende September steht Klopp das erste Mal für Deutschland an der Seitenlinie. Kanzler Merz baut seine Regierungsmannschaft im großen Stil um. Gesundheitsministerin Wagen wird Kanzleramtschefin und CDU-Generalsekretär Linnemann übernimmt das Gesundheitsressort. Dass Verkehrsminister Schnieder seinen Posten räumen muss, bestätigt Merz noch nicht. VW kommt aus der Abwärtsspirale nicht heraus. Von April bis Juni ist der Gewinn bei Europas größtem Autobauer um ein Drittel eingebrochen. VW steckt seit langem in der Krise und will zehntausende Jobs streichen. Außerdem stehen Werksschließungen im Raum. Nach dem Brand eines Kakaolasters am Maschener Kreuz auf der A1 müssen sich Autofahrer noch mindestens bis morgen auf Behinderungen einstellen. Die Fahrbahn in Richtung Hamburg ist wieder frei, in Richtung Bremen bleibt es voraussichtlich bis morgen einspurig. Die Flammen haben die Fahrbahn so stark beschädigt, dass größere Reparaturen notwendig sind.
3: Eine Minute nach 12.
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3: Das ist überwiegend bewölkt bei uns in Bremen und umzu. Die Sonne schaut, wenn dann nur ganz selten heute raus. Zum Glück gibt's aber auch keinen Regen. Das Ganze bei 21 Grad maximal. Morgen sieht's um einiges besser aus. 10 Stunden Sonne erwarten uns da, auch kein Regen. Und am Samstag gibt's Temperaturen bis 27 Grad. Am Bremer Roland haben wir aktuell 18 Grad.
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3: Zwei Meldungen und zwei Blitzer habe ich hier für euch. Eigentlich sogar drei Blitzer. Wir starten auf der A1 Osnabrück Richtung Bremen. Zwischen Bremen-Brinkum und Asten sind aktuell 4 Kilometer Stop-and-Go angesagt vor der Baustelle auf der Weserbrücke. Und auch in der Gegenrichtung Bremen Richtung Osnabrück staut es sich auf der A1 bzw. Stop-and-Go haben wir dort zwischen Dreieck Stur und Wildeshausen Nord. Ganze 3 Kilometer. Blitzer gibt es auch noch, die Radio Roland Radarreporter entdeckt haben. Einer steht auf der B6 hier in Bremen. Da blitzt es kurz nach der Unterführung auf Höhe vom Autohaus statt einwärts. Und auf dem Autobahnzubringer Hemeling stehen gleich 2 Blitzeranhänger, und zwar in beide Richtungen. Also da äußerst vorsichtig fahren. Danke an Linda und Björn fürs Melden. Unsere kostenlose Stau- und Blitzer-Hotline 0800 77 11 700.
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3: Es geht Richtung Mittagspause. Ich muss noch ein Stündchen warten, bis es bei mir soweit ist. Falls ihr schon soweit seid, wünsche ich euch guten Appetit oder vielleicht habt ihr auch schon Feierabend. Dann auf jeden Fall einen schönen Feierabend. Ob ihr gerade im Auto sitzt, im Büro oder zu Hause, bei uns kriegt ihr den besten neuen Schlagermix. Jetzt mit Roland Kaiser. Gegen die Liebe kommt man nicht an. Schönen Freitag.
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0: sehen wir Jolina Drews und Achim Petri bald im Dschungelcamp. Im gemeinsamen Podcast mit Lukas Cordalis haben Jolina Drews und Achim Petri jetzt Folgendes gesagt.
1: Also ich wäre nicht abgeneigt, weil ich finde die Challenge geil.
2: Ich würde Dschungel sofort machen, also ganz ich ehrlich. Glaube, komm, lass uns gemeinsam in den Dschungel gehen.
0: Das klingt ja sehr überzeugt. Lukas Cordalis hat ja 2023 schon an der RTL-Show teilgenommen und am Ende den dritten Platz gemacht. Aus seiner Sicht sind allerdings die Schlangen, Kakerlaken und die ganzen Challenges nicht das Problem. Viel schwieriger ist es, über viele Tage mit den ganzen starken Persönlichkeiten auf engstem Raum auszukommen. Das hat er im Podcast gesagt. Kaum Privatsphäre, wenig Schlaf und der ständige Wunsch, vor den Kameras aufzufallen, kann ganz schnell für Spannungen sorgen. Wir sind gespannt, ob sich Jolina Drews und Achim Petri davon abschrecken lassen oder ob wir zumindest einen der beiden bald im Dschungelcamp begrüßen dürfen.

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8: Bremen ist für Fachkräfte richtig attraktiv. Die Social-Media-Plattform LinkedIn gilt als führendes Netzwerk für Geschäftskontakte und hat Bremen zur dynamischsten Stadt für Fachkräfte gekürt. Ausgewertet wurden vor allem Neueinstellungen und Zuzüge. Verantwortlich dafür ist unter anderem die Rüstungsindustrie. Das Bremer Verwaltungsgericht hat den Eilantrag gegen die Oberbürgermeisterwahl in Bremerhaven abgelehnt. Die Ausschreibung und das Wahlverfahren seien rechtlich nicht zu beanstanden. Die Wahl von Martin Güntner zum neuen OB Anfang Mai war demnach rechtens. Güntner darf sein Amt aber erst antreten, wenn der Beschluss rechtskräftig ist. Ein Gegenkandidat hatte den Eilantrag gestellt. Er fand das Bewerbungsverfahren und die Stellenausschreibung unfair. Eine traurige Nachricht kommt vom Bremerhavener Zoo am Meer. Da ist jetzt nämlich ein Humboldt-Pinguin gestorben. Er hat ein Rekordalter von 43 Jahren erreicht. News aus deiner Region haben wir wieder in einer Stunde für dich.
9: 2 Minuten nach 12:30.
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9: Ein Blick aus dem Fenster reicht. Es ist grau und bewölkt bei uns in Bremen und umzu, aber zumindest regnet es nicht. Es ist auch kein Regen in Sicht den ganzen Tag. Die Sonne zeigt sich hin und wieder mal. 21 Grad sind heute maximal drin. Morgen, da sieht es schon um einiges besser aus. Da erwarten uns 10 Sonnenstunden kein Regen. Und am Samstag gibt es dann Temperaturen bis 27 Grad sogar. Am Bremer Roland haben wir aktuell 18 Grad.
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9: Mit einer Meldung und 2 Blitzern hier für euch. Die Meldung kommt von der A1 Richtung Osnabrück, wenn ihr da unterwegs seid. Zwischen Bremer Kreuz und Aßnahmer 4 Kilometer Stop and Go im Baustellenbereich und auch im weiteren Verlauf zwischen dem Dreieck Sturm Wildeshausen Nord 6 Kilometer Stop and Go. Blitzer gibt es auch noch 2 Stück, die Radio Roland Radar Reporter entdeckt haben. Einer steht auf der B6 hier in Bremen. Da blitzt es kurz nach der Unterführung auf Höhe vom Autohaus, wenn ihr stadteinwärts fahrt. Und auf dem Autobahnzubringer Hemelingen, da stehen Blitzeranhänger und zwar in beide Richtungen. Danke an Linda und Björn fürs Melden. Unsere kostenlose Stau- und Blitzer-Hotline 0800 77 11 700.
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9: Mittendrin in eurer Mittagspause, jetzt im besten neuen Schlagermix mit Olaf Berger, meine Nummer 1. Kommt gut durch den Tag Richtung Feierabend.
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0: Mit Christina Bach geht's hier durch eure Mittagspause bei Radio Roland. Es ist Freitag, das Wochenende steht vor der Tür. Und was da so los ist in Bremen und umzu, das hören wir jetzt.
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0: Feinschmecker kommen heute Abend und auch noch bis Sonntag auf ihre Kosten bei der Street Food Festival Tour 2026 auf dem Rathausmarkt Bremerförde. Da erwarten euch diverse Food-Anbieter, kulinarische Highlights, dazu aber auch ein buntes Live-Programm für Jung und Alt, eine Kids-Area für die Kleinen, also eine Veranstaltung für die gesamte Familie. Heute Abend darf aber auch gelacht werden in Bremen. Bei der Open Mic Comedy. Im Comedy-Keller Bremen-Hillmann-Platz von 20 bis 22 Uhr gibt's da Newcomer und erfahrene Profi-Comedians aus der Comedy-Szene zu sehen. Morgen, am Samstag, gehen wir dann schön zum Flohmarkt, zumindest die Mädels. Mädchenklamotte an der Waterfront Bremen, der Outdoor-Flohmarkt von 12 bis 17 Uhr. Und abends feiern wir dann zum Sound von Phil Collins und Genesis. Der Seebühne, wo wir schon an der Waterfront sind. Ab 20.15 Uhr gibt's da Phil, die Genesis und Phil Collins Tribute Show mit den größten Hits. Sonntagabend kommt er dann nach Bremerhaven.
2: Es ist verrückt, die Sterne lügen.
0: Matthias Reim mit seiner Verdammt, ich lieb dich Jubiläumstour ist auf dem Festivalgelände an der Stadthalle Bremerhaven zu Gast. Am Sonntagabend ab 18.30 Uhr. Wo auch immer ihr hingeht, ich wünsche euch ganz, ganz viel Spaß.
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0: Im besten neuen Schlagermix geht's jetzt weiter mit Fantasy.

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3: 13 Uhr. Ich bin Anna Löwer. Guten Tag. Er soll die deutsche Fußballnationalmannschaft wieder in Topform bringen. Jürgen Klopp ist nun offiziell neuer Bundestrainer. Er bekommt einen Vertrag bis inklusive der WM 2030. Klopp ist nach Löw, Flick und Nagelsmann der vierte Bundestrainer in nur 5 Jahren. Kanzler Merz baut seine Regierungsmannschaft im großen Stil um, lässt aber noch Fragen offen. Klar ist, Nina Wagen wird neue Kanzleramtschefin und Carsten Linnemann übernimmt ihr Gesundheitsressort. Merz kündigt an, dass es noch mehr Wechsel gibt. Dass Verkehrsminister Schnieder gehen muss, bestätigt er noch nicht. VW kommt aus der Abwärtsspirale nicht heraus. Von April bis Juni ist der Gewinn bei Europas größtem Autobauer um ein Drittel eingebrochen. VW steckt seit langem in der Krise und will zehntausende Jobs streichen. Außerdem stehen Werksschließungen im Raum. Das Verwaltungsgericht Bremen hat einen Eilantrag gegen die Wahl des neuen Bremerhavener Oberbürgermeisters Martin Güntner abgelehnt. Eingereicht hatte den ein Mitbewerber Güntners. Das Gericht sieht aber keine rechtlichen Fehler im Auswahlverfahren. Gegen den Beschluss kann noch Beschwerde eingelegt werden.
4: Eine Minute nach eins.
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4: Das ist größtenteils grau bei uns heute in Bremen und umzu. Die Sonne schaut ganz selten raus, aber es ist auch kein Regen in Sicht. Das Ganze bei maximal 21 Grad. Morgen sieht es besser aus. 10 Stunden Sonne erwarten uns am Samstag, kein Regen und Temperaturen bis 27 Grad. Am Bremer Roland haben wir aktuell 18 Grad.
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4: 3 Meldungen und 2 Blitze habe ich hier für euch. Wir starten auf der A1, wenn ihr Richtung Osnabrück fahrt. Zwischen dem Bremer Kreuz und Asten haben wir 4 Kilometer Stop-and-Go im Baustellenbereich. Und auch im weiteren Verlauf der A1 zwischen dem Dreieck Stur und Wildeshausen Nord gibt 6 Kilometer Stop-and-Go. In der Gegenrichtung auf der A1, wenn ihr aus Osnabrück kommt, Richtung Bremen, da haben wir zwischen Bremen-Brinkum und Hemelingen 5 Kilometer Stop-and-Go. Ebenfalls vor der Baustelle auf der Weserbrücke. Und auf der B6 staut es sich auch hier in Bremen zwischen der Stefanibrücke und der A27. In beide Richtungen. Geblitzt wird auch noch. Die Radio Roland Radarreporter haben Blitzer entdeckt. Und zwar einmal auf der B6 hier in Bremen. Kurz nach der Unterführung auf Höhe vom Autohaus. Da wird stadteinwärts geblitzt. Und auf dem Autobahnzubringer Hemelingen. Da steht ein Blitzeranhänger, beziehungsweise gleich 2. Da blitzt es in beide Richtungen. Danke an Linda und Björn fürs Melden. Unsere kostenlose Stau- und Blitzer-Hotline 0800 77 11 700.
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5: Wie schön, dass ihr dabei seid heute an diesem Juli-Freitag. Mein Name ist Alisa Wegner. Moin. Hey.

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1: Das ist der beste neue Schlagermix hier bei Radio Roland. Moin zusammen. Ich sag mal so, Langeweile gibt's eher nicht bei unseren Schlagerstars. Wir haben jetzt nämlich wieder den neuesten Gossip für euch.
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3: Musik, die authentisch ist, die setzt sich auch durch.
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3: Das hat Andrea Berg jetzt in einem Interview gesagt. Genau, es geht um diesen Song hier, ihren ersten Hit, Tausendmal belogen. Der ist damals nämlich nicht direkt von 0 auf die 1 gegangen, sondern brauchte etwas, um bei den Leuten zu wirken.
5: Ja, das war damals schon eine wirklich krasse Sache, weil am Anfang konnte ich das Lied gar nicht so wirklich singen, weil dieser Schmerz und dieses Verlassenwerden, das war so ganz tief in mir drin. Ich habe schon immer all diese Gefühle aufgeschrieben und in irgendwelchen Songs verarbeitet. Die Menschen, die das dann nachher gehört haben, die haben es einfach gefühlt, weil ich es gefühlt habe und weil ich es so aus meinem tiefsten inneren Schmerz heraus gesungen habe. Und so sehr dieses tausendmal belogen auch gegen alle Ex-Männer schießt, heißt doch die letzte und wichtigste Zeile vom Refrain: Ich würde es wieder tun mit dir heute Nacht.
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13: Jürgen Klopp ist Fußball-Bundestrainer. DFB-Präsident Bernd Neuendorf hat gesagt, dass es heute Morgen eine Sitzung von Aufsichtsrat und Gesellschafterversammlung des DFB gegeben hat und dort gab es ein einstimmiges Voting für Klopp. Sein Vertrag läuft bis einschließlich der WM 2030. Fest steht auch, dass Werder-Legende Per Mertesacker zum DFB wechselt. Er wird den Posten von Andreas Rettig als Sportgeschäftsführer übernehmen. Wir wollten von euch in Bremen wissen, wie ihr das findet.
14: Per Mertesacker als alter Bremer, das ist natürlich toll. Er war ein toller Spieler. Er hatte, glaube ich, genau das, was die Spieler heute vermissen lassen. Der hatte Charakter, ja.
15: Ja, ich glaube, er hat die Nähe zu den Spielern. Das wird ihm helfen, da erfolgreich zu sein.
16: Er hat halt tolle Erfahrungen. Er hat auch bei Arsenal eine super Arbeit geleistet.
17: Aus den Interviews zu den Spielen jetzt bei der WM fand ich ihn immer super.
18: Ich finde Per Mertesacker gut. Wäre super, wenn er hierher kommen würde zu Werder Bremen.
13: In Bremen-Huchting ist ein Nachbarschaftsstreit eskaliert. Ein 32-Jähriger soll Kinder bedroht, eins geschlagen und später noch einen Aschenbecher aus dem Fenster geworfen haben. Danach rückten gleich mehrere Familienmitglieder an. Zeitweise standen sich rund 80 Leute gegenüber. Die Polizei ist mit einem Großaufgebot angerückt und hat beide Familien getrennt. Jetzt wird ermittelt. Feiern und Leben retten. Beim Deichbrandfestival in Nordholz bei Cuxhaven haben sich mehr als 1500 Menschen als potenzielle Stammzellenspender und Spenderinnen registriert. Das hat die DKMS mitgeteilt. Es war schon das dritte Mal, dass die Deutsche Knochenmarkspenderdatei auf dem Festival war. Unterstützung gab es von vielen Künstlern, auch sie haben sich registrieren lassen. News aus deiner Region haben wir wieder in einer Stunde für dich.
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19: Wolkig ist es gerade, aber zwischendurch kommt auch mal die Sonne raus und es bleibt trocken. Später am Nachmittag setzt sich das freundliche Wetter weiter durch, dazu bis zu 24 Grad in Schesel. Morgen wird es meistens sonnig und deutlich wärmer, am Sonntag dann viele Wolken und immer wieder Regen.
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19: Auf der A1 Hamburg Richtung Osnabrück staut es sich zwischen dem Bremer Kreuz und Bremen-Arsten auf 4 Kilometern. Außerdem sind es im weiteren Verlauf zwischen dem Dreieck Stur und Wildeshausen Nord 6 Kilometer. In der Gegenrichtung, also Osnabrück Richtung Bremen, gibt es zwischen dem Dreieck Stur und Bremen-Hemeling 7 Kilometer Stau.
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20: Ich freue mich, dass ihr dabei seid. Mein Name ist Alisa Wegner und ich begleite euch durch diesen Freitag, ihr Lieben. Moin!
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0: Das ist der beste neue Schlagermix hier bei Radio Roland. Und jetzt habe ich wieder was zum Lachen für euch an diesem Freitag.
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2: Bei den Bayreuther Festspielen jubeln wir so. Und beim Tomorrowland eher so. Ansonsten gibt's keine großen Unterschiede. Es ist sauteuer, man trägt Klamotten, die man sonst nie anziehen würde, und als Neuling versteht man nicht, warum alle so ausflippen. Bevor es losgeht, hebt der DJ die Hände oder der Dirigent den Taktstock. Ja, und dann hüpfst du entweder vor einer Bühne zu... Oder du sitzt 5 Stunden geschniegelt auf unbequemen Stühlen und nickst anerkennend zu... Und schließlich, wenn es vorbei ist, erzählen wir alle unseren Freunden...
3: Ey, das war so gut, musst du erlebt haben, echt. Und Alter, es hat so ein krasser Typ aufgelegt, der hieß, glaube ich, Richard Wagner.
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0: 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Ich bin Mia Hin. Guten Tag. Lange wurde darauf gewartet, nun ist es endlich offiziell. Jürgen Klopp ist neuer Bundestrainer. Er soll's nach der enttäuschenden WM nun richten und bekommt einen 4-Jahres-Vertrag beim DFB. In der Nations League Ende September steht Klopp das erste Mal für Deutschland an der Seitenlinie. Kanzler Merz baut seine Regierungsmannschaft im großen Stil um. Gesundheitsministerin Wagen wird Kanzleramtschefin, CDU-Generalsekretär Linnemann übernimmt das Gesundheitsressort und Philipp Amthor soll sich um die Bund-Länder-Beziehungen kümmern. Dass Verkehrsminister Schnieder seinen Posten räumen muss, hat Merz noch nicht bestätigt. VW kommt nicht aus der Abwärtsspirale heraus. Von April bis Juni ist der Gewinn bei Europas größtem Autobauer um ein Drittel eingebrochen. Gerade die schwachen Verkäufe in China machen Volkswagen zu schaffen. VW steckt seit langem in der Krise und will zehntausende Jobs streichen. Wilhelmshavens Oberbürgermeister Carsten Feist tritt zurück. Der 56-Jährige könne die Amtsgeschäfte wegen einer Krebserkrankung nicht mehr ausüben, heißt es in einer Mitteilung. Normalerweise springt in so einem Fall der erste Stadtrat ein. Der ist allerdings nach einem Herzinfarkt selbst dienstunfähig. Deshalb übernimmt Stadtkämmerer Thomas Bruns die Amtsgeschäfte.
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2: Wolkig ist es gerade, aber zwischendurch kommt auch mal die Sonne raus und es bleibt trocken. Später am Nachmittag setzt sich das freundliche Wetter weiter durch, dazu bis zu 24 Grad in Schesel. Morgen wird es meistens sonnig und deutlich wärmer, am Sonntag dann viele Wolken und immer wieder Regen.
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2: Auf der A1 Hamburg Richtung Osnabrück staut es sich zwischen dem Bremer Kreuz und Bremen-Arsten auf 4 Kilometern. Außerdem sind es im weiteren Verlauf zwischen dem Dreieck Stur und Wildeshausen Nord 6 Kilometer. In der Gegenrichtung, also Osnabrück Richtung Bremen, gibt es zwischen dem Dreieck Stur und Bremen-Hemeling 7 Kilometer Stau.
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4: Seid ihr bereit zum Mitsingen? Ich habe jetzt wieder einen sehr schönen Schlagersong für euch. Also dreht das Radio ordentlich auf heute an diesem Juli-Freitag. Mein Name ist Alisa Wegner. Moin!
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0: Das ist der beste Neuschlagermix hier bei Radio Roland. Und jetzt dreht das Radio gerne mal ein bisschen lauter. Ich habe nämlich wieder ein paar Neuigkeiten von unseren Schlagerstars für euch.
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2: Maite Kelly steht heute Abend Rede und Antwort. In der NDR-Talkshow. Maite spricht dort unter anderem über ihre Pläne für die große Tour im kommenden Jahr. Auch wenn es bis dahin noch ein bisschen hin ist, die Vorbereitungen laufen ja schon auf Hochtouren. Gleichzeitig erzählt sie offen von einer privaten Veränderung. Eine ihrer drei Töchter ist ja mittlerweile ausgezogen. Ein emotionaler Schritt, mit dem sich Maite jetzt auseinandersetzen muss. Alle Fans dürfen sich auf ein persönliches und unterhaltsames Gespräch freuen, das nicht nur die Karriere, sondern auch Maite Kelly privat zeigt. Und vielleicht geht es ja auch um die aktuellen Diskussionen rund um ihren Fanclub. Wir sind gespannt. 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
5: Jürgen Klopp ist Fußball-Bundestrainer. DFB-Präsident Bernd Neuendorf hat gesagt, dass es heute Morgen eine Sitzung von Aufsichtsrat und Gesellschafterversammlung des DFB gegeben hat und dort gab es ein einstimmiges Voting für Klopp. Sein Vertrag läuft bis einschließlich der WM 2030. Fest steht auch, dass Werder-Legende Per Mertesacker zum DFB wechselt. Er wird den Posten von Andreas Rettig als Sportgeschäftsführer übernehmen. Wir wollten von euch in Bremen wissen, wie ihr das findet.
6: Per Mertesacker als alter Bremer ist natürlich toll. Er war ein toller Spieler. Er hatte, glaube ich, genau das, was die Spieler heute vermissen lassen. Der hatte Charakter, ja.
7: Ja, ich glaube, er hat die Nähe zu den Spielern. Das wird ihm helfen, da erfolgreich zu sein.
8: Er hat halt tolle Erfahrungen. Er hat auch bei Arsenal eine super Arbeit geleistet.
9: Aus den Interviews zu den Spielen jetzt bei der WM fand ich ihn immer super.
10: Ich finde Per Mertesacker gut. Wäre super, wenn er hierher kommen würde zu Werder Bremen.
5: In Bremen-Huchting ist ein Nachbarschaftsstreit eskaliert. Ein 32-Jähriger soll Kinder bedroht, eins geschlagen und später noch einen Aschenbecher aus dem Fenster geworfen haben. Danach rückten gleich mehrere Familienmitglieder an. Zeitweise standen sich rund 80 Leute gegenüber. Die Polizei ist mit einem Großaufgebot angerückt und hat beide Familien getrennt. Jetzt wird ermittelt. Feiern und Leben retten. Beim Deichbrandfestival in Nordholz bei Cuxhaven haben sich mehr als 1500 Menschen als potenzielle Stammzellenspender und Spenderinnen registriert. Das hat die DKMS mitgeteilt. Es war schon das dritte Mal, dass die Deutsche Knochenmarkspenderdatei auf dem Festival war. Unterstützung gab es von vielen Künstlern, auch sie haben sich registrieren lassen. News aus deiner Region haben wir wieder in einer Stunde für dich.
4: Das Weserwetter. Wolkig ist es gerade, aber zwischendurch kommt auch mal die Sonne raus und es bleibt trocken. Später am Nachmittag setzt sich das freundliche Wetter weiter durch, dazu bis zu 24 Grad in Schesel. Morgen wird es meistens sonnig und deutlich wärmer, am Sonntag dann viele Wolken und immer wieder Regen.
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4: Auf der A1 Osnabrück Richtung Bremen. Vorsicht bitte, zwischen Flechta und Kloppenburg liegt ein Metallteil auf der Autobahn. Und auf der gleichen Strecke, A1 Osnabrück Richtung Bremen, da sind es zwischen dem Dreieck Stur und Bremen-Hemelingen 7 Kilometer Stau.
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11: Raus mit euch an die Eisdiele, ihr Lieben. Es sind Sommerferien und das müssen wir ausnutzen. Schön, dass ihr mit dabei seid an diesem Freitag. Ich bin Alisa Wegner und sage Moin.
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1: Es ist endlich Freitag. Mein Name ist Alisa Wegner und ich bringe euch gut gelaunt in Richtung Wochenende. Da geht nämlich wieder einiges für uns in Bremen, Bremerhaven und Oldenburg.
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3: Egal ob Bambi, Grimme-Preis oder Goldene Kamera, Jürgen von der Lippe hat sie alle abgestaubt und ist seit Ewigkeiten schon als Moderator auf Bühnen und im Fernsehen unterwegs. Heute Abend ist er ganz bei uns in der Nähe auf seiner einzigen Sommerlesung. Die nennt sich Sextext Sextet und findet im Park der Gärten im Bad Zwischenahn statt. Los geht's da ab 19.30 Uhr. Wenn ihr mehr Lust auf Party habt, dann seid ihr im Chagall-Club gut aufgehoben heute Abend. Da ist nämlich Cocktail Night im Chagall angesagt, am Rembertiring hier in Bremen. Da wird der Sommer gefeiert mit einem bunten Partymix aus 90s Pop und aktuellen Charts. Morgen Abend gibt's ein ganz besonderes Dinner, und zwar das White Court Dinner am Sommerdeich 1A in Bremen. Für eine Nacht verwandelt sich da der Tennisplatz von Rot-Weiß Bremen in die außergewöhnlichste Dinner-Location der Stadt, mit einer Tafel unter freiem Himmel mit Blick auf den Sonnenuntergang am Weserstadion. Musik gibt's natürlich auch bei uns in Bremen, und zwar auf der Seebühne morgen Abend. Phil bringt die größten Hits von Genesis und Phil Collins in einer erweiterten Show zusammen. Das Ganze morgen Abend auf der Seebühne. Und wo wir schon bei Live-Musik sind, am Sonntag geht's auch nochmal heiß her, und zwar in Bremerhaven. Da ist Matthias Reim zu Gast mit seiner Verdammt, ich lieb dich Jubiläumstour auf dem Festivalgelände an der Stadthalle Bremerhaven. Um 18.30 Uhr startet das große Open Air am Sonntag. Wo auch immer ihr hingeht, ich wünsche euch ganz, ganz viel Spaß, ihr Lieben.
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0: wurde das Radio mal eben ganz laut gedreht, oder? Das war ein Radio Roland Kultschlager hier bei uns. Mit richtig guter Laune geht's heute nämlich durch diesen Freitag.
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1: 15 Uhr. Ich bin Mia Hien. Guten Tag. Er soll die deutsche Fußballnationalmannschaft wieder in Topform bringen. Jürgen Klopp ist nun offiziell neuer Bundestrainer. Er bekommt einen Vertrag bis inklusive der WM 2030. Klopp ist nach Löw, Flick und Nagelsmann der vierte Bundestrainer in nur 5 Jahren. Angesichts der verheerenden Waldbrände schickt die EU jetzt mehrere Löschflugzeuge nach Spanien und Frankreich. Die Feuer dehnen sich immer weiter aus. An der französischen Atlantikküste mussten bereits über 60.000 Menschen in Sicherheit gebracht werden. Rund um Madrid 10.000. Wer ein E-Auto fährt, kann mittlerweile an über 200.000 öffentlichen Ladepunkten sein Auto wieder aufladen. Innerhalb der letzten 12 Monate sind bundesweit noch mal fast 27.000 dazugekommen. Insbesondere der Ausbau von Ultraschnellladern hat stark zugenommen. In Bremen-Huchting ist ein Nachbarschaftsstreit eskaliert. Ein 32-Jähriger soll gestern Abend zunächst Kinder bedroht und einem Kind ins Gesicht geschlagen haben. Als sich dann um die 80 Personen versammelten, musste die Polizei mit einem größeren Aufgebot eingreifen.
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2: Wolkig ist es heute Nachmittag, zwischendurch blinzelt aber auch mal die Sonne durch und es bleibt trocken. In Oldenburg sind es dazu bis zu 23 Grad. Morgen wird es dann richtig sonnig und deutlich wärmer. Am Sonntag kippt es wieder, dann meist grau und immer mal wieder regnerisch.
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2: Es staut sich auf der A1 Osnabrück Richtung Bremen zwischen dem Dreieck Stur und Bremen-Hemelingen auf 7 Kilometern.
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3: Moin zusammen, mein Name ist Alisa Wegner. Ich freue mich, dass ihr reingeschaltet habt. Und jetzt habe ich Musik von Matthias Reim für euch.
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0: Jemand ist schwanger, hat sich getrennt, geheiratet. Egal, was los ist bei unseren Schlagerstars. Wir wissen's und erzählen's euch. Moin zusammen, hier ist Radio Roland. Wir spielen den besten neuen Schlagermix und ich habe jetzt wieder Neuigkeiten für euch.
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2: Sehen wir Jolina Drews und Achim Petri bald im Dschungelcamp? Im gemeinsamen Podcast mit Lukas Cordalis haben Jolina Drews und Achim Petri jetzt Folgendes gesagt.
3: Also ich wäre nicht abgeneigt, weil ich finde die Challenge geil.
4: Ich würde Dschungel sofort machen, also ganz ich ehrlich. Komm, lass uns gemeinsam in den Dschungel gehen.
2: Das klingt ja sehr überzeugt. Lukas Cordalis hat ja 2023 schon an der RTL-Show teilgenommen und am Ende den dritten Platz gemacht. Aus seiner Sicht sind allerdings die Schlangenkakerlaken und die ganzen Challenges nicht das Problem. Viel schwieriger ist es, über viele Tage mit den ganzen starken Persönlichkeiten auf engstem Raum auszukommen. Das hat er im Podcast gesagt. Kaum Privatsphäre, wenig Schlaf und der ständige Wunsch, vor den Kameras aufzufallen, kann ganz schnell für Spannungen sorgen. Wir sind gespannt, ob sich Jolina Drews und Achim Petri davon abschrecken lassen oder ob wir zumindest einen der beiden bald im Dschungelcamp begrüßen dürfen.
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9: Mal eben auf die Schnelle ein Festival auf die Beine stellen, das ist eine Menge Arbeit. In Bremen sollte morgen eigentlich das Weser Beach Festival im White Pearl stattfinden. Weil dem Beach Club aber nach einem Umbau noch eine nötige Genehmigung fehlt, musste eine andere Location her. Und die ist jetzt gefunden. Das Weser Beach Festival findet im Beach Club Nethen in Rastede im Landkreis Ammerland statt. Geschäftsführer Florian Zengler hat erst vor ein paar Tagen davon erfahren. Behörden mussten kontaktiert und Anwohner informiert werden und so weiter und so fort. Es folgten Nachtschichten, um alles in die Wege zu leiten. Aber nun kann's losgehen, sagte uns Florian Zengler.
10: Ich bin sehr froh, dass wir das jetzt alles hinbekommen haben. Morgen soll sehr, sehr gutes Wetter sein und ja, freuen uns, dass wir auch genug Personal zusammengekommen haben. Weil auch das ist in der Kürze der Zeit natürlich nicht immer ganz so einfach, mal eben jetzt für 2.500, 3.000 Leute die Gastronomie da auf die Beine zu stellen. Es gab ja toi, toi, toi, super cooles Feedback unter den Instagram-Postings, dass alle Leute das als Upgrade sehen und sich freuen auf die tolle Location. Das ehrt uns natürlich sehr mit dem Beach Club und wir freuen uns auf ein cooles Weser Beach Festival, was dann ja jetzt nicht mehr ganz an der Weser ist.
9: Auf Autofahrerinnen und Autofahrer in Bremen kommt auf der A281 eine neue Baustelle zu. Die Anschlussstelle Neustadt wird in beiden Fahrtrichtungen wegen einer Fahrbahnsanierung gesperrt, teilte die Autobahn GmbH mit. Umleitungen sind ausgeschildert. Die Bauarbeiten sollen eine Woche dauern. Sie fahren raus, wenn Menschen in Nord- und Ostsee Hilfe brauchen. Am Sonntag zeigen die Seenotretter der DGZRS ihre wichtige Arbeit und laden zum Tag der offenen Tür ein. Überall an der Küste gibt's Vorführungen und Übungen, unter anderem in Cuxhaven, Bremerhaven und Wilhelmshaven. Man kann mit den Rettungskräften ins Gespräch kommen und teilweise ihre Rettungskreuze besichtigen oder sogar mitfahren. News aus deiner Region haben wir wieder in einer Stunde für dich.
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11: Wolkig ist es heute Nachmittag, zwischendurch blinzelt aber auch mal die Sonne durch und es bleibt trocken. In Oldenburg sind es dazu bis zu 23 Grad. Morgen wird es dann richtig sonnig und deutlich wärmer. Am Sonntag kippt es wieder, dann meist grau und immer mal wieder regnerisch.
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11: Es staut sich auf der A1 Osnabrück Richtung Bremen zwischen dem Dreieck Stur und Bremen-Hemelingen auf 7 Kilometern.
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13: Schön, dass ihr mit dabei seid an diesem Freitag. Ich bin Alisa Wegner und zusammen starten wir durch diesen Tag. Moin!
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0: 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Ich bin Mia Hin. Guten Tag. Lange wurde darauf gewartet, nun ist es endlich offiziell. Jürgen Klopp ist neuer Bundestrainer. Er soll's nach der enttäuschenden WM nun richten und bekommt einen 4-Jahres-Vertrag beim DFB. In der Nations League Ende September steht Klopp das erste Mal für Deutschland an der Seitenlinie. Kanzler Merz baut seine Regierungsmannschaft im großen Stil um, lässt aber noch Fragen offen. Klar ist, Nina Wagen wird neue Kanzleramtschefin und Carsten Linnemann übernimmt ihr Gesundheitsressort. Merz kündigte an, dass es noch mehr Wechsel gibt. Dass Verkehrsminister Schnieder gehen muss, hat er aber noch nicht bestätigt. VW kommt nicht aus der Abwärtsspirale heraus. Von April bis Juni ist der Gewinn bei Europas größtem Autobauer um ein Drittel eingebrochen. Gerade die schwachen Verkäufe in China machen Volkswagen zu schaffen. VW steckt seit langem in der Krise und will zehntausende Jobs streichen. Wilhelmshavens Oberbürgermeister Carsten Feist tritt zurück. Der 56-Jährige könne die Amtsgeschäfte wegen einer Krebserkrankung nicht mehr ausüben, heißt es in einer Mitteilung. Normalerweise springt in so einem Fall der erste Stadtrat ein. Der ist allerdings nach einem Herzinfarkt selbst dienstunfähig. Deshalb übernimmt Stadtkämmerer Thomas Bruns die Amtsgeschäfte.
1: Das Weserwetter.
2: Wolkig ist es heute Nachmittag, zwischendurch blinzelt aber auch mal die Sonne durch und es bleibt trocken. In Oldenburg sind es dazu bis zu 23 Grad. Morgen wird es dann richtig sonnig und deutlich wärmer. Am Sonntag kippt's wieder, dann meist grau und immer mal wieder regnerisch.
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2: Auf der A28 Bremen Richtung Oldenburg, Vorsicht bitte, in der Auffahrt Großmackenstedt liegt Holz auf der Autobahn. Außerdem staut es sich auf der A1 Osnabrück Richtung Bremen zwischen dem Dreieck Stur und Bremen-Hemelingen auf 6 Kilometern.
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3: Hallo zusammen, schön, dass ihr dabei seid. Mein Name ist Alisa Wegner und ich habe jetzt Musik von Linda Hesse für euch. Moin!
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Ja.

0: Das ist der beste neue Schlagermix hier bei Radio Roland. Und ich sag's euch, irgendwas Spannendes ist immer los bei unseren Schlagerstars. Ich habe jetzt wieder die neuesten Infos für euch.
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2: Musik, die authentisch ist, die setzt sich auch durch.
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2: Das hat Andrea Berg jetzt in einem Interview gesagt. Genau, es geht um diesen Song hier, ihren ersten Hit, tausendmal belogen. Der ist damals nämlich nicht direkt von 0 auf die 1 gegangen, sondern brauchte etwas, um bei den Leuten zu wirken.
4: Ja, das war damals schon eine wirklich krasse Sache, weil am Anfang konnte ich das Lied gar nicht so wirklich singen, weil dieser Schmerz und dieses Verlassenwerden, das war so ganz tief in mir drin. Ich habe schon immer all diese Gefühle aufgeschrieben und in irgendwelchen Songs verarbeitet. Die Menschen, die das dann nachher gehört haben, die haben es einfach gefühlt, weil ich es gefühlt habe und weil ich es so aus meinem tiefsten inneren Schmerz heraus gesungen habe. Und so sehr dieses tausendmal belogen auch gegen alle Ex-Männer schießt, heißt doch die letzte und wichtigste Zeile vom Refrain: Ich würde es wieder tun mit dir heute Nacht.
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10: Mal eben auf die Schnelle ein Festival auf die Beine stellen, das ist eine Menge Arbeit. In Bremen sollte morgen eigentlich das Weser Beach Festival im White Pearl stattfinden. Weil dem Beach Club aber nach einem Umbau noch eine nötige Genehmigung fehlt, musste eine andere Location her. Und die ist jetzt gefunden. Das Weser Beach Festival findet im Beach Club Nethen in Rastede im Landkreis Ammerland statt. Geschäftsführer Florian Zengler hat erst vor ein paar Tagen davon erfahren. Behörden mussten kontaktiert und Anwohner informiert werden und so weiter und so fort. Es folgten Nachtschichten, um alles in die Wege zu leiten. Aber nun kann's losgehen, sagte uns Florian Zengler.
11: Ich bin sehr froh, dass wir das jetzt alles hinbekommen haben. Morgen soll sehr, sehr gutes Wetter sein und ja, freuen uns, dass wir auch genug Personal zusammengekommen haben. Weil auch das ist in der Kürze der Zeit natürlich nicht immer ganz so einfach, um mal eben jetzt für 2.500, 3.000 Leute die Gastronomie da auf die Beine zu stellen. Es gab ja toi toi toi super cooles Feedback unter den Instagram-Postings, dass alle Leute das als Upgrade sehen und sich freuen auf die tolle Location. Das ehrt uns natürlich sehr mit dem Beach Club und wir freuen uns auf ein cooles Weser Beach Festival, was dann ja jetzt nicht mehr ganz an der Weser ist.
10: Auf Autofahrerinnen und Autofahrer in Bremen kommt auf der A281 eine neue Baustelle zu. Die Anschlussstelle Neustadt wird in beiden Fahrtrichtungen wegen einer Fahrbahnsanierung gesperrt, teilte die Autobahn GmbH mit. Umleitungen sind ausgeschildert. Die Bauarbeiten sollen eine Woche dauern. Sie fahren raus, wenn Menschen in Nord- und Ostsee Hilfe brauchen. Am Sonntag zeigen die Seenotretter der DGZRS ihre wichtige Arbeit und laden zum Tag der offenen Tür ein. Überall an der Küste gibt's Vorführungen und Übungen, unter anderem in Cuxhaven, Bremerhaven und Wilhelmshaven. Man kann mit den Rettungskräften ins Gespräch kommen und teilweise ihre Rettungskreuzer besichtigen oder sogar mitfahren. News aus deiner Region haben wir wieder in einer Stunde für dich.
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12: Wolkig ist es heute Nachmittag, zwischendurch blinzelt aber auch mal die Sonne durch und es bleibt trocken. In Oldenburg sind es dazu bis zu 23 Grad. Morgen wird es dann richtig sonnig und deutlich wärmer. Am Sonntag kippt es wieder, dann meist grau und immer mal wieder regnerisch.
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12: Auf der A1 Osnabrück Richtung Bremen staut es sich zwischen dem Dreieck Stur und Bremen-Himmelingen auf 6 Kilometern.
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13: Moin ihr Lieben, macht euch einen schönen Juli-Freitag. Ich bin Alisa Wegner und ich freue mich, dass ihr dabei seid. Moin.
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0: Das ist der beste neue Schlagermix hier bei Radio Roland. Ihr Lieben, ich bin Alisa Wegner und wir haben Freitag. Und was am Wochenende bei uns so geht in Bremen, Bremerhaven und Oldenburg, das erfahrt ihr jetzt.
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2: Feinschmecker kommen heute Abend und auch noch bis Sonntag auf ihre Kosten bei der Street Food Festival Tour 2026 auf dem Rathausmarkt Bremervörde. Da erwarten euch diverse Foodanbieter, kulinarische Highlights, dazu aber auch ein buntes Live-Programm für Jung und Alt, eine Kids-Area für die Kleinen, also eine Veranstaltung für die gesamte Familie. Heute Abend darf aber auch gelacht werden. In Bremen. Bei der Open Mic Comedy. Im Comedy Keller Bremen-Hillmann-Platz von 20 bis 22 Uhr gibt's da Newcomer und erfahrene Profi-Comedians aus der Comedy-Szene zu sehen. Morgen, am Samstag, gehen wir dann schön zum Flohmarkt. Zumindest die Mädels. Mädchenklamotte an der Waterfront Bremen. Der Outdoor-Flohmarkt von 12 bis 17 Uhr. Und abends feiern wir dann zum Sound von Phil Collins und Genesis. Seebühne, wo wir schon an der Waterfront sind. Ab 20.15 Uhr gibt's da Phil, die Genesis und Phil Collins Tribute Show mit den größten Hits. Sonntagabend kommt er dann nach Bremerhaven.
3: Es ist verrückt, die Sterne lügen.
2: Matthias Reim mit seiner Verdammt, ich lieb dich Jubiläumstour ist auf dem Festivalgelände an der Stadthalle Bremerhaven zu Gast. Am Sonntagabend ab 18.30 Uhr. Wo auch immer ihr hingeht, ich wünsche euch ganz, ganz viel Spaß.
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8: 17 Uhr. Ich bin Mia Hin. Guten Tag. Er soll die deutsche Fußballnationalmannschaft wieder in Topform bringen. Jürgen Klopp ist nun offiziell neuer Bundestrainer. Er bekommt einen Vertrag bis inklusive der WM 2030. Klopp ist nach Löw, Flick und Nagelsmann der vierte Bundestrainer in nur 5 Jahren. Angesichts der verheerenden Waldbrände schickt die EU jetzt mehrere Löschflugzeuge nach Spanien und Frankreich. Die Feuer dehnen sich immer weiter aus. An der französischen Atlantikküste mussten bereits über 60.000 Menschen in Sicherheit gebracht werden. Rund um Madrid 10.000. Wer ein E-Auto fährt, kann mittlerweile an über 200.000 öffentlichen Ladepunkten sein Auto wieder aufladen. Innerhalb der letzten 12 Monate sind bundesweit noch mal fast 27.000 dazugekommen. Insbesondere der Ausbau von Ultraschnellladern hat stark zugenommen. Am Bremer Landgericht ist heute der Prozess gegen einen 21-Jährigen wegen Totschlags gestartet. Er soll im März seinen besten Freund in Bremerhaven bei einem Streit so schwer mit dem Messer verletzt haben, dass der später im Krankenhaus starb. Ein Urteil in dem Prozess wird im September erwartet.
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9: Trocken ist es gerade, aber mit ordentlich Wolken am Himmel, dazu aktuell 22 Grad in Verden. Morgen wird's deutlich freundlicher, viel Sonne und trocken mit Höchstwerten von 24 bis 30 Grad. Am Sonntag kippt das dann wieder, dann ist es grau und es regnet immer mal wieder.
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9: Auf der A27 Walsrode Richtung Bremen. Achtung, zwischen Langwedel und Achim Ost brennt ein Fahrzeug auf dem Standstreifen. Und auf der A1 Osnabrück Richtung Bremen sind es 6 Kilometer Stau zwischen dem Dreieck Stur und Bremen-Hemeling.
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10: Wie schön, dass ihr heute dabei seid. Mein Name ist Alisa Wegner und ich habe jetzt Musik von Vanessa Mai für euch. Moin. Hey,

ist wieder Freitag, ihr Lieben. 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
1: Es ist so viel los bei unseren Schlagerstars. Ich sag's euch, moin zusammen. Ihr hört den besten neuen Schlagermix hier bei Radio Roland. Und jetzt habe ich wieder den neuesten Gossip für euch.
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3: Maite Kelly steht heute Abend Rede und Antwort.
4: Wer lieben will, muss fühlen.
3: Nämlich in der NDR-Talkshow. Maite spricht dort unter anderem über ihre Pläne für die große Tour im kommenden Jahr. Auch wenn es bis dahin noch ein bisschen hin ist, die Vorbereitungen laufen ja schon auf Hochtouren. Gleichzeitig erzählt sie offen von einer privaten Veränderung. Eine ihrer drei Töchter ist ja mittlerweile ausgezogen. Ein emotionaler Schritt, mit dem sich Maite jetzt auseinandersetzen muss. Alle Fans dürfen sich auf ein persönliches und unterhaltsames Gespräch freuen, das nicht nur die Karriere, sondern auch Maite Kelly privat zeigt. Und vielleicht geht es ja auch um die aktuellen Diskussionen rund um ihren Fan. Club. Wir sind gespannt. Heute Abend 22 Uhr auf NDR.

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6: Jürgen Klopp ist Fußball-Bundestrainer. DFB-Präsident Bernd Neuendorf hat gesagt, dass es heute Morgen eine Sitzung von Aufsichtsrat und Gesellschafterversammlung des DFB gegeben hat und dort gab es ein einstimmiges Voting für Klopp. Sein Vertrag läuft bis einschließlich der WM 2030. Fest steht auch, dass Werder-Legende Per Mertesacker zum DFB wechselt. Er wird den Posten von Andreas Rettig als Sportgeschäftsführer übernehmen. Wir wollten von euch in Bremen wissen, wie ihr das findet.
7: Per Mertesacker als alter Bremer, das ist natürlich toll. Er war ein toller Spieler. Er hatte, glaube ich, genau das, was die Spieler heute vermissen lassen. Der hatte Charakter, ja.
8: Ja, ich glaube, er hat die Nähe zu den Spielern. Das wird ihm helfen, da erfolgreich zu sein.
9: Er hat halt tolle Erfahrungen. Er hat auch bei Arsenal eine super Arbeit geleistet.
10: Aus den Interviews zu den Spielen jetzt bei der WM fand ich ihn immer super.
11: Ich finde Per Mertesacker gut. Wäre super, wenn er hierher kommen würde zu Werder Bremen.
6: In Bremen-Huchting ist ein Nachbarschaftsstreit eskaliert. Ein 32-Jähriger soll Kinder bedroht, eins geschlagen und später noch einen Aschenbecher aus dem Fenster geworfen haben. Danach rückten gleich mehrere Familienmitglieder an. Zeitweise standen sich rund 80 Leute gegenüber. Die Polizei ist mit einem Großaufgebot angerückt und hat beide Familien getrennt. Jetzt wird ermittelt. Feiern und Leben retten. Beim Deichbrandfestival in Nordholz bei Cuxhaven haben sich mehr als 1500 Menschen als potenzielle Stammzellenspender und Spenderinnen registriert. Das hat die DKMS mitgeteilt. Es war schon das dritte Mal, dass die Deutsche Knochenmarkspenderdatei auf dem Festival war. Unterstützung gab es von vielen Künstlern, auch sie haben sich registrieren lassen. News aus deiner Region bekommst du bei uns stündlich von morgens bis abends.
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12: Trocken ist es gerade, aber mit ordentlich Wolken am Himmel, dazu aktuell 22 Grad in Verden. Morgen wird's deutlich freundlicher, viel Sonne und trocken mit Höchstwerten von 24 bis 30 Grad. Am Sonntag kippt das dann wieder, dann ist es grau und es regnet immer mal wieder.
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12: Auf der A27 Walsrode Richtung Bremen. Vorsicht bitte, zwischen dem Rastplatz Hammwiede Nord und Verden Ost liegen Gegenstände auf der Straße. Auf der A1 Bremen Richtung Osnabrück in der Abfahrt Brinkum steht ein Pannenauto. Und es staut sich auf der A1 Osnabrück Richtung Bremen zwischen dem Dreieck Stur und Bremen-Himmelingen auf 6 Kilometern.
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13: Einen guten Nachmittag wünsche ich euch. Jetzt dauert es hoffentlich nicht mehr ganz so lange bis zum Feierabend. Mein Name ist Alisa Wegner. Einen schönen Freitag.
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0: Durch diesen Freitagnachmittag geht's mit dem besten neuen Schlagermix hier bei Radio Roland. Und jetzt habe ich wieder ein bisschen was zum Lachen für euch.
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2: Bei den Bayreuther Festspielen jubeln wir so. Und beim Tomorrowland eher so. Ansonsten gibt's keine großen Unterschiede. Es ist sauteuer, man trägt Klamotten, die man sonst nie anziehen würde, und als Neuling versteht man nicht, warum alle so ausflippen. Bevor es losgeht, hebt der DJ die Hände oder der Dirigent den Taktstock. Ja, und dann hüpfst du entweder vor einer Bühne zu... Oder du sitzt 5 Stunden geschniegelt auf unbequemen Stühlen und nickst anerkennend zu... Und schließlich, wenn es vorbei ist, erzählen wir alle unseren Freunden...
3: Ey, das war so gut, musst du erlebt haben, echt. Und Alter, es hat so ein krasser Typ aufgelegt, der hieß, glaube ich, Richard Wagner.
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Moin zusammen, gerade vielleicht im Auto, auf der Arbeit oder zu Hause. Ihr hört Radio Roland und bei uns gibt's den besten neuen Schlagermix. Einen schönen Freitag wünsche ich euch.

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1: 18 Uhr. Ich bin Mia Hehn. Guten Abend. Lange wurde darauf gewartet, nun ist es endlich offiziell. Jürgen Klopp ist neuer Bundestrainer. Er soll's nach der enttäuschenden WM nun richten und bekommt einen 4-Jahres-Vertrag beim DFB. In der Nations League Ende September steht Klopp das erste Mal für Deutschland an der Seitenlinie. Kanzler Merz baut seine Regierungsmannschaft im großen Stil um, lässt aber noch Fragen offen. Klar ist, Nina Wagen wird neue Kanzleramtschefin und Carsten Linnemann übernimmt ihr Gesundheitsressort. Merz kündigte an, dass es noch mehr Wechsel gibt. Dass Verkehrsminister Schnieder gehen muss, hat er aber noch nicht bestätigt. Tanken droht nochmal teurer zu werden. Der Ölpreis hat wieder angezogen. Hintergrund sind die Angriffe der Houthi-Miliz auf saudi-arabische Öltanker im Roten Meer. Es wird befürchtet, dass nach der Straße von Hormuz auch diese Handelsroute eingeschränkt wird. Wilhelmshavens Oberbürgermeister Carsten Feist tritt zurück. Der 56-Jährige könne die Amtsgeschäfte wegen einer Krebserkrankung nicht mehr ausüben, heißt es in einer Mitteilung. Normalerweise springt in so einem Fall der erste Stadtrat ein. Der ist allerdings nach einem Herzinfarkt selbst dienstunfähig. Deshalb übernimmt Stadtkämmerer Thomas Bruns die Amtsgeschäfte.
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2: Trocken geht's durch den Abend, mal mit ein paar Wolken, mal mit mehr Grau am Himmel, aber ohne Regen. In der Nacht kühlt's runter auf 12 Grad in Verden. Morgen gibt's viel Sonne und es bleibt trocken. Die Höchstwerte liegen zwischen 27 und 30 Grad. Am Sonntag wird's dann dicht bewölkt und es regnet immer wieder.
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2: Auf der A1 Bremen Richtung Osnabrück, Vorsicht bitte, in der Abfahrt Brinkum steht ein Pannenauto. Und es staut sich auf der A1 Osnabrück Richtung Bremen zwischen dem Dreieck Stur und Bremen-Hemelingen auf 6 Kilometern.
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4: 19 Uhr. Ich bin Mia Hehn. Guten Abend. Für Jürgen Klopp geht's jetzt los als neuer Bundestrainer der Fußballnationalmannschaft. Ende September steht Klopp das erste Mal für Deutschland an der Seitenlinie. 4 Nations League-Partien in nur 11 Tagen stehen an. Das erste Duell ist der Klassiker gegen die Niederlande. Angesichts der verheerenden Waldbrände schickt die EU jetzt mehrere Löschflugzeuge nach Spanien und Frankreich. Die Feuer dehnen sich immer weiter aus. An der französischen Atlantikküste mussten bereits über 60.000 Menschen in Sicherheit gebracht werden. Rund um Madrid 10.000. VW kommt nicht aus der Abwärtsspirale heraus. Von April bis Juni ist der Gewinn bei Europas größtem Autobauer um ein Drittel eingebrochen. Gerade die schwachen Verkäufe in China machen Volkswagen zu schaffen. VW steckt seit langem in der Krise und will zehntausende Jobs streichen. Am Bremer Landgericht ist heute der Prozess gegen einen 21-Jährigen wegen Totschlags gestartet. Er soll im März seinen besten Freund in Bremerhaven bei einem Streit so schwer mit dem Messer verletzt haben, dass der später im Krankenhaus starb. Ein Urteil in dem Prozess wird im September erwartet.
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3: 20 Uhr. Ich bin Mia Hehn. Guten Abend. Lange wurde darauf gewartet, nun ist es endlich offiziell. Jürgen Klopp ist neuer Bundestrainer. Er soll's nach der enttäuschenden WM nun richten und bekommt einen 4-Jahres-Vertrag beim DFB. In der Nations League Ende September steht Klopp das erste Mal für Deutschland an der Seitenlinie. Kanzler Merz baut seine Regierungsmannschaft im großen Stil um, lässt aber noch Fragen offen. Klar ist, Nina Wagen wird neue Kanzleramtschefin und Carsten Linnemann übernimmt ihr Gesundheitsressort. Merz kündigte an, dass es noch mehr Wechsel gibt. Dass Verkehrsminister Schnieder gehen muss, hat er aber noch nicht bestätigt. Tanken droht nochmal teurer zu werden. Der Ölpreis hat wieder angezogen. Hintergrund sind die Angriffe der Houthi-Miliz auf saudi-arabische Öltanker im Roten Meer. Es wird befürchtet, dass nach der Straße von Hormuz auch diese Handelsroute eingeschränkt wird. Vor der deutschen Ostseeküste schwimmt erneut ein Buckelwal herum. Vor kurzem wurde das Tier in der Kieler Förde gesichtet, jetzt weiter nördlich in der Flensburger Förde. Die Schifffahrt vor Ort ist informiert. Das Kieler Umweltministerium rät dazu, größtmöglichen Abstand zu halten.
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